0: In der Nacht bleibt es meistens wolkig. Örtlich kann noch ein Schauer mit dabei sein. Temperaturen bei 13 bis 9 Grad maximal. Der Montag startet grau und wechselhaft. Im Tagesverlauf gibt es immer wieder Schauer. Teilweise sind auch ein paar Gewitter mit dabei.
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2: Ich bin Dirk Zeitler. Bundeskanzler Merz ist an diesem Mittwoch ein Jahr im Amt und steht mit seiner schwarz-roten Koalition akut unter Druck. Belastet von schlechten Umfragewerten ringen Union und SPD mühsam um einen gemeinsamen Weg. Merz forderte von der SPD in der ARD-Sendung Karin Mioska mehr Kompromissbereitschaft.
3: Es gebe in der Union einen größer werdenden Unmut über Kompromisse, sagt der Kanzler. Aber Kompromisse seien keine Einbahnstraße. Deshalb fordert Merz von der SPD, sich bei den Steuerplänen zu mäßigen. Höhere Einkommen stärker zu besteuern, das sei mit der Union nicht zu machen. Klingt also nicht danach, dass es demnächst ruhiger wird in der Koalition. In einer Umfrage für die Bild am Sonntag äußerten sich 3/4 der Befragten unzufrieden mit der Bundesregierung. Dass die Koalition bis zum Ende der Wahlperiode durchhalten wird, glaubt nur noch jeder Vierte. Thomas Bremser, Nachrichtenredaktion.
2: Auf einem kleinen Kreuzfahrtschiff im Atlantik sind laut Weltgesundheitsorganisation 3 Menschen mutmaßlich nach einer Infektion mit dem Hunter-Virus gestorben. Weitere 3 Personen seien infiziert. Eine von ihnen werde in Südafrika intensivmedizinisch betreut, teilte die WHO mit. Der Hunter-Virus kann bei Menschen zu Fieber und schweren Atemwegserkrankungen führen. Infektionen können bei Kontakt mit den Ausscheidungen von Nagetieren passieren. In seltenen Fällen wird der Erreger auch von Mensch zu Mensch übertragen. Die Vereinigten Arabischen Emirate haben ihren Luftraum wieder vollständig freigegeben. Wegen des Irankriegs hatte es wochenlange Einschränkungen, unter anderem am Flughafen Dubai, gegeben, auch mit Folgen für Fernreisen.
4: Abu Dhabi und Dubai sind nicht nur selbst Urlaubsziele, die Flughäfen dort sind auch wichtige Drehkreuze für Reisende in Richtung Asien und Australien. Als der Irankrieg Ende Februar losging und es Angriffe in der Region gab, ging in Sachen Reisen erstmal fast gar nichts mehr. Dann gab es nur begrenzt Sonderflüge. Jetzt soll alles wieder normal laufen. Die Luftfahrtbehörde der Vereinigten Arabischen Emirate hat dafür die Freigabe erteilt und sagt, der Luftraum werde ständig überwacht, um die Sicherheit zu gewährleisten. Jan-Henner Reitzer, Nachrichtenredaktion.
2: Zum Sport. In den Sonntagsspielen der Fußball-Bundesliga haben Gladbach und Mainz den Klassenerhalt klar gemacht. Gladbach gewann zu Hause 1:0 gegen Borussia Dortmund, Mainz 2:1 beim FC St. Pauli. Am Abend trennten sich der SC Freiburg und der VfL Wolfsburg 1:1 unentschieden.
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5: A1 Trier Richtung Saarbrücken zwischen Mehring und Rheinsfeld. Gefahr besteht nicht mehr. Aktuelle Blitzer. Zurzeit liegen uns keine Blitzermeldungen vor.

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1: Zurzeit liegen uns keine Verkehrsmeldungen vor. Euch allen eine gute Fahrt.
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0: Unser Wetter im Saarland.
1: In der Nacht bleibt es meistens wolkig, örtlich kann noch ein Schauer mit dabei sein, Temperaturen bei 13 bis 9 Grad maximal. Der Montag startet grau und wechselhaft, im Tagesverlauf gibt es immer wieder Schauer, teilweise sind auch ein paar Gewitter mit dabei.
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2: Ich bin Dirk Zeitler. Bundeskanzler Merz ist an diesem Mittwoch ein Jahr im Amt und steht bereits mit seiner schwarz-roten Koalition akut unter Druck. Belastet von schlechten Umfragewerten ringen Union und SPD mühsam um einen gemeinsamen Weg. Merz forderte von der SPD in der ARD-Sendung Karin Mioska mehr Kompromissbereitschaft.
3: Es gebe in der Union einen größer werdenden Unmut über Kompromisse, sagt der Kanzler. Aber Kompromisse seien keine Einbahnstraße. Deshalb fordert Merz von der SPD, sich bei den Steuerplänen zu mäßigen. Höhere Einkommen stärker zu besteuern, das sei mit der Union nicht zu machen. Klingt also nicht danach, dass es demnächst ruhiger wird in der Koalition. In einer Umfrage für die Bild am Sonntag äußerten sich 3/4 der Befragten unzufrieden mit der Bundesregierung. Dass die Koalition bis zum Ende der Wahlperiode durchhalten wird, glaubt nur noch jeder Vierte. Thomas Bremser, Nachrichtenredaktion.
2: Benzin und Diesel sind in Deutschland aus Sicht des ADAC immer noch zu teuer. Der Tankrabatt sei von den Spritkonzernen bisher nicht vollständig weitergegeben worden. Das noch zu tun fordern Bundesregierung und Kartellamt.
4: Befristet für 2 Monate verzichtet der Staat pro Liter Sprit auf 16,7 Cent an Steuereinnahmen. Direkt sparen diesen Betrag erst einmal Tankstellenbetreiber, wenn sie Benzin und Diesel einkaufen. Von der Politik ist die Entlastung aber für Autofahrer und alle anderen, die tanken, bestimmt. An der Zapfsäule sanken die Preise nach Inkrafttreten des Tankrabatts im Schnitt aber nur um knapp 13 Cent, heißt es vom ADAC, und steigen jetzt schon wieder, trotz sinkender Ölpreise. Vollständige Transparenz, wie die Spritpreise gerade zustande kommen, gibt es nicht. Jan-Henner Reitze, Nachrichtenredaktion.
2: Auf einem kleinen Kreuzfahrtschiff im Atlantik sind laut Weltgesundheitsorganisation 3 Menschen mutmaßlich nach einer Infektion mit dem Hunter-Virus gestorben. Weitere 3 Personen seien infiziert. Eine von ihnen werde in Südafrika intensivmedizinisch betreut, teilte die WHO mit. Der Hunter-Virus kann bei Menschen zu Fieber und schweren Atemwegserkrankungen führen. In den Sonntagsspielen der Fußball-Bundesliga haben Gladbach und Mainz den Klassenerhalt klar gemacht. Gladbach gewann zu Hause 1:0 gegen Borussia Dortmund. Mainz 2:1 beim FC St. Pauli. Dortmund bleibt Tabellenzweiter, hat die Vizemeisterschaft aber noch nicht endgültig sicher. Am Abend trennten sich der SC Freiburg und der VfL Wolfsburg 1:1 unentschieden.
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5: Saarbrücken. Mainzer Straße zwischen Obere Lauerfahrt und Heinestraße Gefahr besteht nicht mehr. Aktuelle Blitzer. Zurzeit liegen uns keine Blitzermeldungen vor.
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1: Saarbrücken. Mainzer Straße zwischen Obere Lauerfahrt und Heinestraße Gefahr besteht nicht mehr.
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1: Moin nach Burbach. Aufstehtemperatur 7 Grad. Wir haben die 7 in Homburg vom Waldstadion und 6 in Einkirchen. Maxiwerte bis zu 19 Grad. Wir starten mit vielen Wolken und im Vormittag bzw. am Vormittag sind immer wieder einzelne kurze Schauer möglich. Die Sonne, die hat's heute schwer.
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2: Ich bin Dirk Zeitler. Bundeskanzler Merz ist an diesem Mittwoch ein Jahr im Amt. Mit seiner schwarz-roten Koalition steht er aber akut unter Druck. In einer Umfrage für die Bild am Sonntag zeigten sich 3/4 der Befragten unzufrieden mit der Bundesregierung. Merz selbst räumt in der ARD-Sendung Karin Mioska wachsenden Unmut ein, auch in den eigenen Reihen. Er mahnte die SPD, Kompromisse einzugehen.
3: Ich bin bis jetzt sehr geduldig gewesen, auch im Umgang mit der SPD. Die SPD muss allerdings auch wissen, Kompromisse sind keine Einbahnstraße, die müssen wir beide machen.
2: Merz machte deutlich, er erwarte, zu gemeinsamen Lösungen zu kommen. Die USA wollen nach Angaben von Präsident Trump heute eine Initiative starten, um Schiffen zu helfen, die wegen der Blockade der Straße von Hormuz feststecken. Länder aus der ganzen Welt hätten die USA darum gebeten, ihnen dabei zu helfen, ihre Schiffe zu befreien, schrieb Trump auf seiner Plattform Truth Social. Viele Details zum Ablauf der Initiative ließ Trump jedoch offen. Der Iran warnte die USA umgehend vor einer Aktion in der strategisch wichtigen Meerenge. Eines der beiden Schiffe, die den mehrfach vor der deutschen Küste gestrandeten Wal in die Nordsee brachten, ist am Abend in Cuxhaven eingelaufen. Der Schlepper Fortuna B machte kurz vor Mitternacht im Hafen fest. Weiter unklar ist, wo der Buckelwal im Moment ist. Dazu geäußert hat sich eine Geldgeberin der Rettungsaktion.
4: Um verfolgen zu können, wohin der Wal schwimmt, ist er eigentlich mit einem Peilsender ausgestattet worden. Ob dieser Sender funktioniert, verloren gegangen ist oder die Beteiligten an der Rettungsaktion mehr wissen, als sie sagen, ist unklar. Geäußert hat sich bisher nur Karin Walter-Mommert, die sagt, der Sender liefere keine Daten dazu, wo der Buckelwal ist. Übertragen worden seien aber Vitalzeichen, die gezeigt hätten, dass der Wal am Leben ist. Jan-Henner Reitzer, Nachrichtenredaktion.
2: Zum Sport. In den Sonntagsspielen der Fußball-Bundesliga haben Gladbach und Mainz den Klassenerhalt klar gemacht. Gladbach gewann zu Hause 1:0 gegen Borussia Dortmund. Mainz 2:1 beim FC St. Pauli. Dortmund bleibt Tabellenzweiter, hat die Vizemeisterschaft aber noch nicht endgültig sicher. Am Abend trennten sich der SC Freiburg und der VfL Wolfsburg 1:1 unentschieden.
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1: So, 3 Blitzer haben wir. Und zwar am Ortsausgang Türkismühle Richtung Gonnesweiler, in Bübingen in der Sagemünder Straße und in Neunkirchen in der Schlossstraße. Dann gucken wir mal auf die Straße in Saarlouis. Genauer gesagt, das ist die Wallerfanger Straße zwischen der Bombin-Straße und der Neue Brauereistraße. Da haben wir die Fahrbahn auf einen Fahrstreifen verengt. Da gab es nämlich einen Wasserrohrbruch.
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1: So, 1:05 ist es. Gemäue, schön, dass wir da sind. Es ist Montag, aber versprochen, der letzte Montag für diese Woche.
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3: Na, hättet ihr es gewusst, seit wann die Saarbrücker Bahnhofstraße autofrei ist? Ich sag's euch. Seit 1995. Konzepte für eine autofreie Fußgängerzone, die gab es bereits in den 1970er Jahren. Die allerdings wurden dann nach einer Testphase wieder verworfen. Und gute 20 Jahre dauerte es, bis die Idee wieder aufgegriffen und Realität wurde. Offenbar hat die Shoppingmeile Saarbrücken seitdem noch an Attraktivität dazugewonnen. Denn 2016 war zum Beispiel die Bahnhofstraße mit durchschnittlich 6.580 Gästen pro Stunde in einer deutschlandweiten Passantenzählung die Nummer 1 bei den mittelgroßen Städten Deutschlands.
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ist Viertel nach fünf. Gucken wir mal auf die Straßen. Blitzer haben wir in Bübingen, in der Sargemünder Straße, in Neinkirche, in der Schlossstraße und am Ortsausgang Türkismühle Richtung Gonnesweiler.

0: Moin, da sind wir ja. Schöner Montag. Herzlich willkommen bei Radio Salü am Morgen. Wir konnten uns übers Wetter, ehrlich gesagt, nicht beschweren. Es war sonnig, es war warm, ja, es war schon richtig sommerlich. Aber in Griechenland, wo man sagt, ach, da ist das Wetter doch geil, das erlebt nämlich gerade einen echten Wetterausreißer. Statt Frühling gibt's Sturm, Regen und ungewöhnlich niedrige Temperaturen. Laut einer griechischen Meteorologin im Rundfunk handelt es sich sogar um den kältesten Start in den Mai seit Jahrzehnten. Takis Taphos, wie sieht's denn aus? Erzähl mal.
1: Statt Strandwetter heißt es in Griechenland gerade Jacke und Regenschirm. In den Bergen rund um Athen auf der Halbinsel Peloponnes und selbst in den gebirgigen Regionen von Kreta hat es sogar geschneit. Für die Landwirtschaft ist das Ganze ein Lichtblick. Nach langer Trockenheit füllen sich die Wasserspeicher wieder. Und wer jetzt denkt, der Winter bleibt? Entwarnung. Schon übermorgen wird's deutlich wärmer, 27 Grad und sonnig.
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0: Hi, Gemäue. Nach Völklingen 7 Grad eure Aufstehtemperatur. Wir haben in Nennig die 5 Grad und in St. Wendel haben wir aktuell 7 Grad. Maxwerte heute bis zu 19 Grad. Wir starten mit vielen Wolken. Die Sonne kommt nur hier und da zum Vorschein und vor allem in der ersten Tageshälfte etwas Regen.
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2: Ich bin Dirk Zeitler. Bundeskanzler Merz ist an diesem Mittwoch ein Jahr im Amt. Mit seiner schwarz-roten Koalition steht er aber akut unter Druck. In einer Umfrage für die Bild am Sonntag zeigten sich 3/4 der Befragten unzufrieden mit der Bundesregierung. Merz selbst räumt in der ARD-Sendung Karin Mioska wachsenden Unmut ein, auch in den eigenen Reihen. Er mahnte die SPD, Kompromisse einzugehen.
3: Ich bin bis jetzt sehr geduldig gewesen, auch im Umgang mit der SPD. Die SPD muss allerdings auch wissen, Kompromisse sind keine Einbahnstraße, die müssen wir beide machen.
2: Merz machte deutlich, er erwarte, zu gemeinsamen Lösungen zu kommen. Die USA wollen nach Angaben von Präsident Trump heute eine Initiative starten, um Schiffen zu helfen, die wegen der Blockade der Straße von Hormuz feststecken. Länder aus der ganzen Welt hätten die USA darum gebeten, ihnen dabei zu helfen, ihre Schiffe zu befreien, schrieb Trump auf seiner Plattform Truth Social. Viele Details zum Ablauf der Initiative ließ Trump jedoch offen. Der Iran warnte die USA umgehend vor einer Aktion in der strategisch wichtigen Meerenge. Eines der beiden Schiffe, die den mehrfach vor der deutschen Küste gestrandeten Wal in die Nordsee brachten, ist am Abend in Cuxhaven eingelaufen. Der Schlepper Fortuna B machte kurz vor Mitternacht im Hafen fest. Weiter unklar ist, wo der Buckelwal im Moment ist. Dazu geäußert hat sich eine Geldgeberin der Rettungsaktion.
4: Um verfolgen zu können, wohin der Wal schwimmt, ist er eigentlich mit einem Peilsender ausgestattet worden. Ob dieser Sender funktioniert, verloren gegangen ist oder die Beteiligten an der Rettungsaktion mehr wissen, als sie sagen, ist unklar. Geäußert hat sich bisher nur Karin Walter-Mommert, die sagt, der Sender liefere keine Daten dazu, wo der Buckelwal ist. Übertragen worden seien aber Vitalzeichen, die gezeigt hätten, dass der Wal am Leben ist. Jan-Henner Reitze, Nachrichtenredaktion.
2: Zum Sport. In den Sonntagsspielen der Fußball-Bundesliga haben Gladbach und Mainz den Klassenerhalt klar gemacht. Gladbach gewann zu Hause 1:0 gegen Borussia Dortmund. Mainz 2:1 beim FC St. Pauli. Dortmund bleibt Tabellenzweiter, hat die Vizemeisterschaft aber noch nicht endgültig sicher. Am Abend trennten sich der SC Freiburg und der VfL Wolfsburg 1:1 unentschieden.
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0: So, da gucken wir mal auf die Blitzer. Am Ortsausgang Türkismühle Richtung Gonnesweiler steht einer, in Bübingen in der Sargemünder Straße und in Neunkirchen in der Schlossstraße. Ansonsten hab ich noch nichts. Wenn was fehlt, sagt Bescheid per WhatsApp 0681 3909.
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0: 5:29 Uhr, eine Minute vor 5:30 am Montag. Schön, dass wir da sind. Und gleich machen wir ein Flashback. Wir gucken mal nach, welcher Hit vor so und so vielen Jahren die Nummer 1 in Deutschland war. Also, das machen wir nach knappen 6,5 Minuten. Gemäue.
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Es ist gleich 17:45 am Montagmorgen. Schön, dass wir da sind. Wir gucken auf die Straßen. Aktuellster Blitzer, den haben wir in Bübingen in der Sagemünder Straße. Wenn ihr sonst was habt, sagt gerne Bescheid per WhatsApp 0681 39 09.

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2: Also im Laufe des Tages spielt die Sonne versteckt mit den dicken Wolken und verliert meistens vormittags hier und da ein paar nasse Überraschungen von oben. Temperaturen am Nachmittag gemütliche 19 Grad.
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3: Ich bin Babette Büchner. Bundeskanzler Friedrich Merz ist da an diesem Mittwoch ein Jahr im Amt. Mit seiner schwarz-roten Koalition läuft es aber nicht rund. Am Abend räumte Merz in der ARD-Sendung Karin Mioska wachsenden Unmut auch in den eigenen Reihen ein und forderte von der SPD Kompromisse.
4: Ich hoffe, dass wir noch vor den Sommerferien die Gesundheitsreform im Parlament verabschieden können. Und ich erwarte von der SPD die gleiche Kompromissbereitschaft, wie wir sie zeigen. Wir zeigen sie. Ich bin bis jetzt sehr geduldig gewesen, auch im Umgang mit der SPD. Die SPD muss allerdings auch wissen, Kompromisse sind keine Einbahnstraße. Die müssen wir beide machen.
3: In einer Umfrage für die Bild am Sonntag zeigten sich zuletzt 3/4 der Befragten unzufrieden mit der Bundesregierung. Die USA wollen Schiffen helfen, die wegen der Blockade der Straße von Hormuz feststecken. Projekt Freiheit nennt US-Präsident Donald Trump die Initiative, die heute Vormittag beginnen soll. Länder aus der ganzen Welt hätten die USA darum gebeten, ihnen zu helfen, schrieb Trump auf seiner Plattform True Social. Details dazu ließ er offen. Der Iran warnte umgehend vor Aktionen in der Meerenge. Es ist ein Versuch des französischen Präsidenten Macron, die Rolle Europas in krisenreichen Zeiten zu stärken. In der armenischen Hauptstadt Erevan kommt heute wieder die Europäische Politische Gemeinschaft zu einem Gipfeltreffen zusammen. Dabei sind auch Vertreter aus Ländern, die nicht zur EU zählen.
5: Die Europäische Politische Gemeinschaft ist mehr als die EU. Hier sind alle Staaten des Kontinents vertreten, beispielsweise auch die Türkei. Dass sich diese Gipfelrunde in Armenien trifft, ein EU-Armenien-Gipfel ist auch geplant, ist kein Zufall. Die Europäische Politische Gemeinschaft ist eigentlich eine Reaktion auf Russlands Invasion in der Ukraine und Armenien gehört zu jenen Staaten, die sich vorsichtig von Abhängigkeiten von Moskau lösen wollen. Armenien liegt auch mitten in einer Krisenregion. Aus Brüssel, Dieter Ebeling.
3: Und zum Sport. In den Sonntagsspielen der Fußball-Bundesliga haben Gladbach und Mainz den Klassenerhalt klargemacht. Gladbach gewann zu Hause 1:0 gegen Borussia Dortmund, Mainz 2:0 beim FC St. Pauli. Freiburg und Wolfsburg trennten sich am Abend 1:1 unentschieden.
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6: Guten Morgen auf die Straßen hier bei uns im Saarland. Blitzer stehen am Ortsausgang Türkismühle Richtung Gonnesweiler. Außerdem wird geblitzt in Bübingen, da in der Sagemünderstraße und auch in Neunkirchen versteckt sich ein Blitzer hier in der Schlossstraße.
7: Ansonsten haben wir nix.
6: Freie Fahrt für euch.
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2: Ja, ab heute weckt euch eine neue, schöne Stimme am Morgen. Sophia.
8: Ich freue mich.
6: Ja, und ich mich auch. Für dich stehe ich sogar um so eine unchristliche Uhrzeit auf, kurz vor 6.
2: Übrigens, Sophia, nicht Sophie, Sophia.
6: Genau, wichtig, mit A hinten, großem A hinten.
2: Mit F oder PH?
6: Du, um das ein für alle Mal klar zu machen, ja, und richtig zu stellen, damit du es dir ganz gut merken kannst, ja, habe ich sogar was für dich gebastelt.
2: Ja. Achtung.
6: Mit PH.
2: So, jetzt wissen wir Bescheid. Schön, dass du da bist.
6: Guten Morgen.
2: Good morning.
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0: entspannten Montag. 4 Minuten nach 6. Hier ist Radio Salü am Morgen. Und mit dir, Sophia, ist heute Morgen auch so richtig leckerer Kaffeegeruch ins Studio gekommen.
1: Ja, ich gieße mir zu Hause immer noch ganz, ganz schnell meinen Filterkaffee auf. Du gönnst dir ja daheim noch deine Kaffeezeit, ne?
0: Genau.
1: Aber
0: so.
1: Vielleicht gönnen wir uns beide später zusammen noch einen ganz anderen Morgenstrink.
0: Oh, ich habe nichts dagegen. Ich habe da so ein gelbes Getränk im Kopf.
1: Ich auch. Fängt mit O an.
0: Ja, und hört mit Saft auf.
1: Heute ist nämlich internationaler Tag des Orangensaftes. Wer hätte es gedacht?
0: Lassen Sie euch schmecken, holen euch inner. Wenn ihr jetzt keine Hand geht, später Kaffee, dann sind wir nämlich up to date.

0: Minuten nach 6. Gemäuer, hier ist Radio Salü am Morgen. Wir gucken auf die Straßen. Sophia hat den Überblick.
1: Yes, und zwar steht ein Blitzer am Ortsausgang Türkismühle Richtung Gornesweiler. Und Achtung, aufpassen, wenn ihr auf der A8 Neunkirchen Richtung Salü unterwegs seid. Zwischen Schwalbach und Savellingen liegt nämlich ein Reifen auf der Fahrbahn. Fahrt ihr bitte vorsichtig und passt auf.
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0: Tayo, der Gruß hier bei Radio Salü am Morgen mit Wettermüller und Sophia. 18 Minuten nach 6, schön, dass wir da sind. Montagmorgen, heute ein ganz besonderer Montag.
1: Wir sind gedanklich bei allen, die heute nochmal in die Abi-Prüfung müssen. Italienisch ist heute dran, wir drücken euch ganz, ganz fest die Daumen. Ihr packt aus.
0: Garantiert. Und wir haben etwas im Petto, wie man so schön sagt. Du bist wie oft durchgefallen?
1: Dreimal. Darf man gar nicht so laut sagen. Ultra teuer, ultra anstrengend.
0: Ich bin zweimal durchgefallen. Ich habe so viele Punkte gehabt und beim anderen war irgendeine Demo, da bin ich zu weit links gefahren. Und dann war es rum mit dem Führerschein. Apropos Führerschein. Wir haben eine mega Führerschein-Challenge zusammen mit dem Hyundai Autohaus Schumann. Wie die genau aussieht, unser Tipp, am besten dranbleiben. Heute Morgen lüften wir das Geheimnis. Und jetzt haben wir einen ganz neuen Hit.
1: Und zwar von Taylor Swift, Elizabeth Taylor, für euch um gleich 20 nach 6.
0: Gemäuer!

0: anders von Taylor Swift, der neue Hit Elizabeth Taylor, hier bei Radio Salü am Morgen 6:22, 6:35.
1: Und jetzt haben wir für euch, passend zu den italienischen Abi-Prüfungen, eine italienische Band. Delle Il Civetto singen zwar Deutsch, haben aber einen italienischen Namen. Heißt so viel Il Civetto, wie der Kauz, oder auch kokette Frau, kann man sich aussuchen. Gut klingen sie auf jeden Fall hier auf Radio Salü.

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3: Wir kommen zum Saarlandwetter und da haben die Wolken heute die Hauptrolle. Die Sonne darf gelegentlich als Statistin auftreten, besonders hier und da am Vormittag. Tröpfels Thermometer sagt 16 bis 19 Grad. Aktuell 7 in Saarbrücken auf dem Eschberg und wir haben die 9 Grad in Saarlouis am Großen Markt.
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5: Ich bin Babette Büchner. Bundeskanzler Friedrich Merz ist an diesem Mittwoch ein Jahr im Amt. Mit seiner schwarz-roten Koalition läuft es aber nicht rund. Am Abend räumte Merz in der ARD-Sendung Karin Mioska wachsenden Unmut auch in den eigenen Reihen ein und forderte von der SPD Kompromisse.
6: Ich hoffe, dass wir noch vor den Sommerferien die Gesundheitsreform im Parlament verabschieden können. Und ich erwarte von der SPD die gleiche Kompromissbereitschaft, wie wir sie zeigen. Wir zeigen sie. Ich bin bis jetzt sehr geduldig gewesen, auch im Umgang mit der SPD. Die SPD muss allerdings auch wissen, Kompromisse sind keine Einbahnstraße. Die müssen wir beide machen.
5: In einer Umfrage für die Bild am Sonntag zeigten sich zuletzt 3/4 der Befragten unzufrieden mit der Bundesregierung. Die USA wollen Schiffen helfen, die wegen der Blockade der Straße von Hormuz feststecken. Projekt Freiheit nennt US-Präsident Donald Trump die Initiative, die heute Vormittag beginnen soll. Länder aus der ganzen Welt hätten die USA darum gebeten, ihnen zu helfen, schrieb Trump auf seiner Plattform True Social. Details dazu ließ er offen. Der Iran warnte umgehend vor Aktionen in der Meerenge. Es ist ein Versuch des französischen Präsidenten Macron, die Rolle Europas in krisenreichen Zeiten zu stärken. In der armenischen Hauptstadt Erevan kommt heute wieder die Europäische Politische Gemeinschaft zu einem Gipfeltreffen zusammen. Dabei sind auch Vertreter aus Ländern, die nicht zur EU zählen.
7: Die Europäische Politische Gemeinschaft ist mehr als die EU. Hier sind alle Staaten des Kontinents vertreten, beispielsweise auch die Türkei. Dass sich diese Gipfelrunde in Armenien trifft, ein EU-Armenien-Gipfel ist auch geplant, ist kein Zufall. Die Europäische Politische Gemeinschaft ist eigentlich eine Reaktion auf Russlands Invasion in der Ukraine und Armenien gehört zu jenen Staaten, die sich vorsichtig von Abhängigkeiten von Moskau lösen wollen. Armenien liegt auch mitten in einer Krisenregion. Aus Brüssel, Dieter Ebeling.
5: Und zum Sport. In den Sonntagsspielen der Fußball-Bundesliga haben Gladbach und Mainz den Klassenerhalt klargemacht. Gladbach gewann zu Hause 1:0 gegen Borussia Dortmund, Mainz 2:0 beim FC St. Pauli. Freiburg und Wolfsburg trennten sich am Abend 1:1 unentschieden.
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9: Die 3 aktuellsten Blitze habe ich jetzt für euch und die stehen am Ortsausgang Türkismühle Richtung Gornisweiler. Außerdem wird geblitzt, wenn ihr zu schnell unterwegs seid, in Bübingen in der Sagemünder Straße und in Neuenkirchen in der Hermannstraße. Da wird auch geblitzt. Ansonsten bitte aufpassen auf der A8 Saarlouis Richtung Neuenkirchen. Zwischen Nalbach und Saarwellingen liegen Reifenteile auf der Fahrbahn. Außerdem hat es auch bis auf die andere Seite gereicht. A8 Neuenkirchen Richtung Saarlouis. Auch hier zwischen Schwalbach und Saarwellingen liegen Reifenteile auf der Straße. Bitte fahrt unbedingt vorsichtig und plant ein bisschen länger Zeit ein, wenn ihr auf der A620 Saarlouis Richtung Saarbrücken unterwegs seid. Zwischen Völkling und Saarbrücken-Gersweiler, da staut sich's nämlich ziemlich doll. 20 Minuten braucht er hier länger. Habt ihr noch was gesehen? Staublitzerunfälle, wir nehmen alles unter der 0681 39 09. Habt eine gute Fahrt.
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3: 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Hey, good morning.
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3: Genau, das musste gesagt werden. 6:30 ist es am Montag. Es ist der letzte Montag für diese Woche, versprochen. Und wir gucken gleich mal im Saarland News Update, was so am Wochenende bei uns im Saarland angesagt war.
9: Außerdem sind wir in den Mai gestartet. Heute, 4. Mai, ist auch ein ganz besonderer Tag für alle Tatütata-Lover.
3: Was es damit auf sich hat in der nächsten Viertelstunde.
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0: 6.34 Uhr, 6:34, 4 Minuten nach 6:30. Und jetzt unser Saarland News Update. Am Samstag hat das Saarland offenbar beschlossen, so, jetzt reicht's mit Frühling, wir drehen direkt auf Sommer. Das gilt an gemütlichen 25 Grad. Herzlichen Glückwunsch, am Samstag war ein Sommertag und einige Orte haben sich dabei richtig ins Zeug gelegt. In Burbach wurde mit 27,4 Grad fast schon Badehosenpflicht ausgerufen, dicht gefolgt von Perlnennig, Wellesweiler und Weißkirchen, alle brav über der magischen 25 Grad Marke. Die Universität des Saarlandes lädt kleine Nachwuchsstudis zur Kinderuni ein, und zwar mit einer Zeitreise Deluxe. Im Sommersemester stehen gleich drei spannende Vorlesungen unter dem Motto Geschichtswelten auf dem Stundenplan. Wer dabei sein will, sollte sich bis spätestens morgen anmelden. Immer mittwochs um 16.15 Uhr geht es dann im riesigen Hörsaal, dem Audimax der Universität des Saarlandes, rund. Kurz gesagt, Geschichte wird hier alles andere als staubtrocken. Anmelden, wie gesagt, bis morgen unter www.kinderuni.saarland/Anmeldung. Wir kommen zum Fußball. In der zweiten Liga gewinnt Elversberg gegen Paderborn mit 5:1 und ist damit Tabellenzweiter. Es sind noch zwei Partien. Wenn diese beiden gewonnen werden, steigen sie auf in die erste Fußball-Bundesliga. In der dritten Liga gewinnt Saarbrücken gegen Waldhof Mannheim mit 2:0 und ist damit endgültig gerettet. Und in der Regionalliga Südwest spielen die Stuttgarter Kickers gegen den FC Homburg 2:0. Und mehr News aus dem Saarland gibt's auf salü.de.
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0: Nachmach-Hit von Taylor Dane, Tell It To My Heart, hier bei Radio Salü Morgen mit Peter Müller und Sophia. Wir haben den 4. Mai, heute ein ganz besonderer Tag.
1: Denn wach wird man auch bei dem Geräusch, wir haben es geübt, Peter Müller, wie?
0: Ta-tü-ta-ta-ta-tü-ta.
1: Heute, 4. Mai, ist Tag der Feuerwehr. Und da wollen wir einmal Danke sagen, und zwar an alle. Ich habe extra gegoogelt. 12.000 ehrenamtlichen Feuerwehrleute hier bei uns im Saarland. Vielen Dank, dass ihr jeden Tag für uns im Einsatz seid und auf uns aufpasst. Heute könnt ihr euch mal ordentlich feiern lassen. Zum Beispiel mit ihr hier.
0: Ja, mit Sarah Engels. Unser Eurovision Song Contest Hoffnung ist ja in ein oder zwei Wochen ist soweit in Wien. Ob sie eine Chance hat, weiß ich nicht. Das Lied ist gut, die Frau sieht gut aus. Vielleicht klappt es ja. Hier ist sie, Sarah Engels mit Fire.

0: unsere ESC-Hoffnung, Sarah Engels, mit Feier. Es ist 7:15.
1: Und vom Gas runter heißt in Bübingen in der Sagemünder Straße. Da wartet nämlich ein Blitzer auf euch. Außerdem ein bisschen länger Zeit einplanen, wenn ihr heute Morgen auf der A620 unterwegs seid. Saarlouis Richtung Saarbrücken. Da staut es sich zwischen Völkling Ost und Saarbrücken Gersweiler 4 Kilometer. Das heißt 25 Minuten für euch on top.
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3: Na, hättet ihr es gewusst, seit wann die Saarbrücker Bahnhofstraße autofrei ist? Ich sag's euch. Seit 1995. Konzepte für eine autofreie Fußgängerzone, die gab es bereits in den 1970er Jahren. Die allerdings wurden dann nach einer Testphase wieder verworfen. Und gute 20 Jahre dauerte es, bis die Idee wieder aufgegriffen und Realität wurde. Offenbar hat die Shoppingmeile Saarbrücken seitdem noch an Attraktivität dazu gewonnen. Denn 2016 war zum Beispiel die Bahnhofstraße mit durchschnittlich 6.580 Gästen pro Stunde in einer deutschlandweiten Passantenzählung die Nummer 1 bei den mittelgroßen Städten Deutschlands.
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8: Heute am Montag haben wir so eine Wolkenparty mit hier und da Sonnengastauftritten. Am Vormittag mischt sich hier und da ein paar Regentropfen rein, beziehungsweise ein. Die Temperaturen, die chillen bei 16 bis 19 Grad.
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9: Ich bin Babette Büchner. Bundeskanzler Friedrich Merz wollte es unbedingt besser machen als die Ampelregierung. Weniger öffentlicher Streit, mehr Entscheidungen. Doch nach gut einem Jahr im Amt scheint dieses Vorhaben zu wackeln.
10: Der Bundeskanzler selbst räumte am Abend wachsenden Unmut ein, auch in den eigenen Reihen. Dabei zeigte er sich zuletzt noch überzeugt, dass die Koalition zu Kompromissen fähig sei, auch wenn es zwischendurch mal wackelt. Jetzt fordert er die SPD aber zu mehr Kompromissbereitschaft auf, besonders mit Blick auf die anstehenden Steuerreformen. Aber auch die Reform der Rente steht noch auf dem Plan und die Folgen des Irankriegs sind in Deutschland weiterhin spürbar. Es scheint also nicht ruhiger zu werden für die Regierung, deswegen kommen teilweise schon Zweifel auf, wie lange diese überhaupt noch bestehen kann. Fiona Reinhardt, Nachrichtenredaktion.
9: Die USA wollen heute eine Initiative starten, um Schiffen zu helfen, die wegen der Blockade der Straße von Hormuz feststecken. Der Iran warnte die USA vor Aktionen in der strategisch wichtigen Meerenge und verbat sich jede Einmischung.
11: Die Blockade der Straße von Hormuz ist einer der zentralen Streitpunkte zwischen Washington und Teheran. Wie genau die Initiative unter dem Namen Projekt Freiheit ablaufen soll, ist nicht bekannt. US-Präsident Donald Trump drohte auf seiner Plattform Truth Social aber mit aller Härte vorzugehen, sollte die Aktion behindert oder gestört werden. Laut Trump hätten Länder aus der ganzen Welt die USA um Hilfe gebeten, ihre Schiffe zu befreien. Mindestens 75 Öltanker sitzen in der Meerenge fest, die der Iran seit Kriegsbeginn kontrolliert. Diana Kramer, Nachrichtenredaktion.
9: Die Zahl der Asylbewerber in Deutschland sinkt. Bundesinnenminister Alexander Dobrindt will trotzdem an den Grenzkontrollen festhalten. Es gebe an der Grenze nach wie vor Zurückweisungen, sagte Dobrindt am Abend in der ARD-Sendung Bericht aus Berlin. Erst wenn das Migrationssystem in Europa funktioniere, könnten die Grenzkontrollen zurückgefahren werden. Und zum Sport. In den Sonntagsspielen der Fußball-Bundesliga haben Gladbach und Mainz den Klassenerhalt klargemacht. Gladbach gewann zu Hause 1:0 gegen Dortmund, Mainz 2:1 beim FC St. Pauli. Freiburg und Wolfsburg trennten sich am Abend 1:1 unentschieden.
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12: Guten Morgen auf die Straßen hier bei uns im Saarland. Blitzer stehen in Neunkirchen in der Hermannstraße. Außerdem wird geblitzt in Bübingen in der Sagemünderstraße und auch im Ortsausgang Türkismühle Richtung Gonnesweiler. Da wartet ein Blitzer auf euch. Ansonsten bitte aufpassen in Klarental in der Kreisstraße. Hier liegt in Höhe der Warnstraße Glasscherben auf der Spur. Bitte fahrt ihr ganz besonders vorsichtig und plant ein bisschen länger Zeit ein, wenn ihr auf der A620 Saarlouis Richtung Saarbrücken unterwegs seid, zwischen Völklingen und Saarbrücken-Gersweiler. Da staut sich's wie jeden Morgen aktuell. 25 Minuten heißt das für euch und hopp!
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8: Heute ist ein ganz besonderer Montag. Nicht nur, dass Sophia ab sofort jetzt hier bei mir ist, sondern auch am 4. Mai der Star Wars Tag schlechthin.
12: Ja, may the 4th be with you. Deshalb, kleine hier Beichte von mir. Ja? Habe ich noch nie gesehen, Star Wars. Keinen einzigen Teil.
8: Echt nicht? Mm-mm. Ach, ich bin mit Star Wars groß, gen. Luke Skywalker, Han Solo und Visal Heiser, R2-D2, C-3PO. Ist ein richtig cooler Film, den muss ich mal unbedingt gucken.
12: Ja, ist jetzt ja sogar bald wieder ein neuer im Kino, habe ich gesehen.
8: Genau so ist es.
5: Ich bin dein Vater.
12: Ja, das hatte man doch schon geklärt, dass das vom Alter her passen würde. Bei uns zwei hier. Wir suchen heute Morgen aber kleine Heldengeschichten. Passend zu Star Wars suchen wir den Jedi-Meister hier bei uns im Saarland. Habt ihr vielleicht schon irgendwie eine kleine Heldengeschichte hinter euch? Und selbst wenn es nur das Ausstehen auf dem Bett ist, hier heute am Montagmorgen um 7 Uhr. Wir haben auch eine kleine Heldengeschichte heute erlebt in der Küche, ne?
8: Ja, die Kaffeemaschine geht wieder. Hey, und da gehen wir jetzt hin und sind gleich wieder da.
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0: 6 Minuten nach 7. Radio Salü am Montagmorgen mit Wettermöller und mit Sophia. Heute ist ein ganz besonderer Tag.
1: Ein ganz besonders galaktischer Morgen hier heute am Montag. 4. Mai, May the 4th be with you. Heute Star Wars Tag.
0: Ja, und Hanna gewusst, dass Star Wars Aach im Saarland bzw. in der Pfalz spielt? Klar oder nicht? Beweis gibt's jetzt.
2: In einer weit, weit entfernten Galaxis, also irgendwo drüben in der Pfalz. Naja, jedenfalls machten sich die saarländischen Rebellen Luke Skywalker und Meister Yoda auf den Weg, den verschollenen Androiden R2-D2 zu finden.
3: Stark die Macht ist an diesem Ort. Fühlen ich es kann.
4: Jo, geh fort, wir sind doch in der Pfalz, da ist gar nichts stark. Außer vielleicht der Drang, in Saarland auszuwandern.
3: Sieh, junger Padawan, ein Gebäude auf dem Berg dort ist. Aussehen, wie R2-D2 es tut. Dorthin, wir müssen.
4: Alter Nemo, der Stummelbein in die Henne und der Bärschnuff, dort haben wir einen guten Blick in die Sterne.
2: Oben angekommen.
3: Ganz außer Atem, ich bin eine kurze Rast. Ich brauche...
4: Jo, und ich klopf so lang mo an die Dieraun. Ich gen verrückt. Der R2-D2 macht die Dier auf. Was sagst du? Jo, das sieh nicht, dass du in Immobilie investiert hast.
2: Und in der nächsten Folge erlebt ihr, welche Funktion das Gebäude wirklich hat und weshalb ein Schild eine besondere Rolle spielt.
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0: Hier bei Radio Salü am Morgen 13 Minuten, nee Quatsch, was sah nicht, auf die Sekunde jetzt 14 Minuten nach 7. Hier sind Wettermüller und Sophia. Und wenn man sich bei Sophia die Frage stellt, wie wird sie eigentlich geschrieben?
1: Mit PH.
0: Genau so ist es.
1: Wisst ihr jetzt Bescheid? Bescheid wisst ihr auch gleich von den Straßen, und zwar wo Blitzer stehen. In Neunkirchen in der Hermannstraße. Da wird geblitzt, wenn ihr zu schnell unterwegs seid. Außerdem braucht ihr ein bisschen länger Zeit auf der A620 Salui Richtung Saarbrücken zwischen Völklingen-Ost und Saarbrücken-Gersweiler. 20 Minuten heute für euch länger einplanen.
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0: 18 Minuten nach 7, Gemäue mit Radio Salü am Montagmorgen, Bertha Müller und Sophia.
1: Und für mich ging es am Wochenende ins Kino und zwar in die zweiten Teil von Der Teufel trägt Prada.
0: Ah, ja, Hans Mitkritt.
1: Mhm. Ist gerade überall, wo man hinguckt, Plakate, Werbung oder auch der Song vom Film. Lady Gaga mit Doechii und Runway. Super Film war ja, der Song bleibt echt im Ohr und deshalb spielen wir ihn hier auch.
0: Das machen wir doch. Hier ist er.

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3: Moin nach Berus. 9 Grad sind's dort und in Neunkirchen haben wir 6 Grad. Die Sonne macht im Tagesverlauf eher so auf schüchtern, lugt ab und zu hinter den Wolken hervor. Vormittags gibt's gratis so ein bisschen einzelne Schauer. Dazu 16 bis 19 Grad die Maxi-Werte.
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16: Ich bin Babette Büchner. Bundeskanzler Friedrich Merz wollte es unbedingt besser machen als die Ampelregierung. Weniger öffentlicher Streit, mehr Entscheidungen. Doch nach gut einem Jahr im Amt scheint dieses Vorhaben zu wackeln.
17: Der Bundeskanzler selbst räumte am Abend wachsenden Unmut ein, auch in den eigenen Reihen. Dabei zeigte er sich zuletzt noch überzeugt, dass die Koalition zu Kompromissen fähig sei, auch wenn es zwischendurch mal wackelt. Jetzt fordert er die SPD aber zu mehr Kompromissbereitschaft auf, besonders mit Blick auf die anstehenden Steuerreformen. Aber auch die Reform der Rente steht noch auf dem Plan und die Folgen des Irankriegs sind in Deutschland weiterhin spürbar. Es scheint also nicht ruhiger zu werden für die Regierung. Deswegen kommen teilweise schon Zweifel auf, wie lange diese überhaupt noch bestehen kann. Fiona Reinhardt, Nachrichtenredaktion.
16: Die USA wollen heute eine Initiative starten, um Schiffen zu helfen, die wegen der Blockade der Straße von Hormuz feststecken. Der Iran warnte die USA vor Aktionen in der strategisch wichtigen Meerenge und verbat sich jede Einmischung.
7: Die Blockade der Straße von Hormuz ist einer der zentralen Streitpunkte zwischen Washington und Teheran. Wie genau die Initiative unter dem Namen Projekt Freiheit ablaufen soll, ist nicht bekannt. US-Präsident Donald Trump drohte auf seiner Plattform Truth Social aber mit aller Härte vorzugehen, sollte die Aktion behindert oder gestört werden. Laut Trump hätten Länder aus der ganzen Welt die USA um Hilfe gebeten, ihre Schiffe zu befreien. Mindestens 75 Öltanker sitzen in der Meerenge fest, die der Iran seit Kriegsbeginn kontrolliert. Diana Kramer, Nachrichtenredaktion.
16: Die Zahl der Asylbewerber in Deutschland sinkt. Bundesinnenminister Alexander Dobrindt will trotzdem an den Grenzkontrollen festhalten. Es gebe an der Grenze nach wie vor Zurückweisungen, sagte Dobrindt am Abend in der ARD-Sendung Bericht aus Berlin. Erst wenn das Migrationssystem in Europa funktioniere, könnten die Grenzkontrollen zurückgefahren werden. Und zum Sport. In den Sonntagsspielen der Fußball-Bundesliga haben Gladbach und Mainz den Klassenerhalt klargemacht. Gladbach gewann zu Hause 1:0 gegen Dortmund, Mainz 2:1 beim FC St. Pauli. Freiburg und Wolfsburg trennten sich am Abend 1:1 unentschieden.
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19: Hallo auf die Straßen hier bei uns im Saarland. Einen frischen Blitzer gibt's in Merzig. Da wird gerade einer aufgebaut am Bahnhof. 30 dürft ihr da maximal fahren. Lasst euch da nicht schneller erwischen. Außerdem wird geblitzt am Ortsausgang Türkismühle Richtung Gonnesweiler und auch in Bübingen in der Sagemünder Straße. Da wartet ein Blitzer auf euch. Ansonsten nicht viel los auf den Straßen, außer ein Stau auf der A620 Salü Richtung Saarbrücken. Zwischen Völkling und Saarbrücken-Gersweiler, da staut es sich. 28 Minuten braucht ihr hier heute länger.
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19: Kurz vor halb acht. Wie wär's denn da mit jetzt so einem Espresso, Wettermüller?
21: Also ich habe nichts dagegen.
19: Sehr gerne. Sie hat auf jeden Fall immer einen am Start. Sabrina Carpenter.
21: Und die ist nur 1,52 Meter groß. Mhm. Oder sagt man doch klein, ich weiß es nicht.
19: Stehender Meter. Checkt übrigens in Hotels immer als Mrs. Doubtfire ein, also die schrullig verkleidete Kindermädchen, damit sie nicht entdeckt wird.
21: Und dann gibt es Madonna. Sie ist ein Weltstar. Bestverkaufte Künstlerin aller Zeiten, hat 5 Geschwister und selber 6 Kinder, 4 davon adoptiert. Und was kaum einer weiß, die hat in 26 Filmen mitgespielt.
19: Mhm. Und das Mama-Tochter-Duo, also Madonna und Sabrina Carpenter, passt vom Alter her, ähnlich wie bei uns.
21: Genau, das ist nur Vater und Tochter sozusagen.
19: Genau, die zwei, die haben jetzt einen Song zusammen gemacht. Klingt richtig cool. Wir hören gleich mal rein.
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21: Das ist er.
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21: Bring your love.

0: Der neue Hit Madonna und Sabrina Carpenter, Bring Your Love. Es ist 2 Minuten nach 7:30. Jetzt gibt's unser Saarland News Update. Die Universität des Saarlandes lädt kleine Nachwuchsstudis zur Kinderuni ein, und zwar mit einer Zeitreise Deluxe. Im Sommersemester stehen gleich 3 spannende Vorlesungen unter dem Motto Geschichtswelten auf dem Stundenplan. Wer dabei sein will, sollte sich bis morgen anmelden. Dann immer mittwochs um 16.15 Uhr geht's im riesigen Hörsaal, dem Audimax der Universität des Saarlandes rund. Kurz gesagt, Geschichte wird hier alles andere als staubtrocken. Anmelden könnt ihr euch unter www.kinderuni.saarland/Anmeldung. Am Samstag hat das Saarland offenbar beschlossen, so, jetzt reicht's mit Frühling, wir drehen direkt auf Sommer. Das gilt an gemütlichen 25 Grad. Glückwunsch, es ist ein Sommertag gewesen. Einige Orte haben sich dabei richtig ins Zeug gelegt. In Burbach wurde mit 27,4 Grad fast schon Badehosenpflicht ausgerufen, dicht gefolgt von Perlnennig, Wellesweiler und Weißkirchen, alle brav über der magischen 25 Grad Marke. Wir kommen zum Fußball. In der 2. Liga gewinnt Elversberg gegen Paderborn mit 5:1 und ist damit auf Tabellenplatz 2. Es gibt noch 2 Spiele. Wenn die gewonnen werden, heißt es dann Aufstieg in die 1. Fußball-Bundesliga. Der 1. FC Saarbrücken gewinnt in der 3. Liga gegen Mannheim mit 2:0 und in der Regionalliga Südwest verliert der FC Homburg bei den Stuttgarter Kickers mit 0:2. Frauenfußball, der 1. FC Saarbrücken, der ist jetzt Meister geworden in der Regionalliga Südwest. 6:0 haben sie gestern bei der SG Andernach gewonnen. Die Meisterschaft bedeutet allerdings nicht automatisch den Zweitligaaufstieg, sondern die Teilnahme an der Relegation. Und mehr News aus dem Saarland ab 18 Uhr im Tag im Saarland.
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1: Tja, Sophia, du bist heute morgen sehr sportlich gewesen. Du bist mit dem Fahrrad zur Arbeit gekommen.
2: Ja, brauche ich nur 5 Minuten. Hätte ich auch laufen können. Also Auto brauche ich persönlich eigentlich nicht. Aber du bist ja zum Beispiel mit dem Auto gekommen. Gibt ja viele, die morgens mit dem Auto auf die Arbeit müssen.
1: Genau so ist es. Ich wohne ja in Riechelsberg. Zur Larve wäre es ein bisschen zu weit. Zum Fahrradfahren bin ich zu faul. Ich kann so 12 Kilometer morgens von Riechelsberg nach Saarbrücke. Aber es ist entspannt. Wenn ich da so kurz nach 4 losfahre, da ist es immer richtig leer auf der A1 in Fahrtrichtung Saarbrücken. Und wenn ihr noch keinen Führerschein habt, dann haben wir was für euch.
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0: Ed Sheeran's Klavier wieder raus. Luis Capaldi, bis zum nächsten Mal. Stray Love hier bei Radio Salü am Morgen. Wir haben 17 Minuten vor 8. Wir gucken auf die Straßen mit Sophia. So, Entschuldigung, der Knopf muss auf, jetzt geht's.
1: So, Klavier wird rausgeschoben, Blitzer werden reingeschoben und zwar in Merzig am Bahnhof. Da sind 30 erlaubt und da wird gerade ein Blitzer aufgebaut. Außerdem bitte unbedingt aufpassen auf der A620 Saarlouis Richtung Saarbrücken. An der Einfahrt Saarbrücken-Gersweiler gab es einen Unfall. Die Polizei ist aktuell noch nicht vor Ort. Den Unfall gab es auf dem Beschleunigungsstreifen, deshalb bitte hier unbedingt vorsichtig fahren und aufpassen.
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0: Es ist 7.47 Uhr, 13 vor 8 und jetzt gibt's das hier.
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2: 2 Monate nach dem Antrag heißt's beim Saarland Schlager-Couple, nein, ich will doch nicht mehr. Nach 4 Jahren Beziehung hat sich's ausgeturtelt im Schlagerhimmel. Es Michelle und Erik Philippi haben sich für alle sehr überraschend getrennt. Im Februar hat Erik sie noch vor ihren Fans, vor ihrem 25 Jahre jüngeren Geliebten den Antrag geübt. Jetzt hat er dann doch nicht mehr gewollt. Tja. Die einen brauchen ganz dringend Schokoeis ohne Kuscheldecke, die anderen jubeln sich die Seele aus dem Leib. Und zwar unser Lieblings-Redhead Ed Sheeran, der hat das Wochenende durchgefeiert. Seine Fußballmannschaft hat kurz vor Schluss dann doch noch die Kurve gekriegt und ist am letzten Spieltag in die Premier League aufgestiegen. Ob er seinen nächsten Song den 3:0-Sieg widmet, wir bleiben dran. Investor und Teilhaber ist er ja schon von Isbisch Town Team. Wieso dann nicht auch die neue Hymne machen? Wir bleiben gespannt. Fußballfans sind dieses Wochenende auf jeden Fall auf ihre Kosten gekommen. Vor allem unsere Elversberg-Fans. Für die einen ist das Stadion der schönste Ort der Welt gewesen am Wochenende. Für alle Shakira-Fans war es am Samstag die Copacabana. Die Waka Waka Queen hat da einfach ein gigantisches Konzert abgerissen. 2 Millionen Fans mitten am Strand und Shakira im heißen Brasilien-Flaggen-Outfit. Und es wird sogar noch hotter, denn das komplette Konzert war einfach komplett umsonst. Hey. Und komplett umsonst gibt es die Frau jetzt auch hier für euch, Shakira. Mit Waka Waka jetzt auf Radio Salü.
0: Es ist 12 Minuten vor 8. Gemorje!

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11: Ja, im Tagesverlauf gibt's einen Mix aus vielen Wolken und ab und zu sonnigen Augenblicken. Moin sogar, kann sogar den ein oder anderen Schauer geben, dazu Temperaturen bis zu 19 Grad.
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13: Ich bin Babit Büchner. Die schwarz-rote Koalition steckt zum Jahrestag der Kanzlerwahl im Stimmungstief, in Umfragen und auch intern. Am Abend räumte Bundeskanzler Friedrich Merz in der ARD-Sendung Karin Mioska ein, dass die Unzufriedenheit auch in den eigenen Reihen wächst.
14: Es gibt in der CDU einen größer werdenden Unmut, auch in der CSU, über Kompromisse, die wir miteinander machen. In dieser Koalition muss die Union vorkommen. Und wir müssen auch Dinge hinbekommen, die unsere Handschrift tragen.
13: Merz forderte die SPD zu mehr Kompromissen auf. Zugleich bekannte er sich zur weiteren Zusammenarbeit mit dem Koalitionspartner. Die USA wollen ab heute Schiffen helfen, die wegen der Blockade der Straße von Hormuz feststecken. Länder aus der ganzen Welt hätten die USA darum gebeten, ihnen dabei zu helfen, ihre Schiffe zu befreien, schrieb US-Präsident Donald Trump auf der Plattform Truth Social. Der Iran warnte umgehend vor Aktionen in der Meerenge. Am Abend meldete die britische Behörde für die Sicherheit der Handelsschifffahrt erneut Angriffe auf Schiffe in der Straße von Hormuz. Auf einem kleinen Kreuzfahrtschiff im Atlantik sind nach Angaben der Weltgesundheitsorganisation 3 Menschen wahrscheinlich nach einer Infektion mit dem Hunter-Virus gestorben. Bislang wurde einer der Fälle auf dem Schiff in einem Labor nachgewiesen. Die restlichen Infektionen gelten als Verdachtsfälle. 3 weitere Personen werden in Südafrika intensivmedizinisch betreut, teilte die WHO auf der Plattform X mit. Das Virus wird durch Nagetierkot übertragen, in seltenen Fällen auch von Mensch zu Mensch. Und zum Sport. Wolfsburg hat mit einem Unentschieden am Abend die direkten Abstiegsplätze der Fußball-Bundesliga verlassen. Beim SC Freiburg holte Wolfsburg ein 1:1.
4: Damit klettert der VfL auf Relegationsplatz 16. Der SC klettert auf Rang 7, der die Chance auf die Conference League bietet. Zuvor machte Gladbach mit einem 1:0 gegen Dortmund den Klassenerhalt vorzeitig perfekt. Gleiches gilt für Mainz nach einem 2:1 auf St. Pauli. Die Hanseaten sind jetzt als Vorletzter auf einem direkten Abstiegsplatz. Aus München Fabian Schaffer.
13: Von der Couch aus konnte sich Union Berlin freuen. Die Mannschaft kann durch die Ergebnisse jetzt nicht mehr auf einen der letzten 3 Plätze abrutschen.
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15: Die 3 aktuellsten Blitzer gibt's hier bei mir. Alle anderen gibt's wie immer natürlich ganz entspannt zum Nachlesen auf salü.de. Es blitzt in Merzig am Bahnhof. Da sind 30 maximal erlaubt. Außerdem am Ortsausgang Türkismühle Richtung Gonnesweiler und auch in Bübingen in der Sagemünder Straße. Auch hier wartet ein Blitzer auf euch. Ansonsten viel los, bitte fahrt vorsichtig auf der A8 Luxemburg Richtung Saarlouis zwischen Perborg und Merzig-Wellingen. Hier brennt ein LKW. Außerdem auf der A620 Saarlouis Richtung Saarbrücken an der Einfahrt Saarbrücken-Gersweiler. Hier gab es einen Unfall, Polizei ist aktuell noch nicht vor Ort. Der Unfall war auf dem Beschleunigungsstreifen, deshalb bitte auch hier unbedingt aufpassen. Genauso wie auf der A6 Kaiserslautern Richtung Metz-Saarbrücken in Höhe Saarbrücken-Fecheng. Hier sind Menschen auf der Fahrbahn, außerdem steht hier auch ein kaputtes Auto und... Länger Zeit braucht ihr immer noch auf der A620 Saarlouis Richtung Saarbrücken zwischen Völkling-Ost und Saarbrücken-Gersweiler. Aktuell 25 Minuten on top. Viel los. Unfallwetter scheinbar heute Morgen, deshalb fahrt unbedingt vorsichtig.
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11: Eine Minute vor 8 an einem ganz besonderen Montag.
15: May the 4th, also 4. Mai, Tag von Star Wars. Und wir wollten von euch eure ganz kleinen Heldengeschichten wissen und suchen den saarländischen Jedi-Meister. Und die Lara aus Quierschied hat sich reingemeldet und freut sich darüber, dass heute Morgen ihr Bus mal nicht ausgefallen oder verspätet war. Cool. Das ist doch eine schöne Heldengeschichte.
11: Ja, und wir zwei freuen uns auch, dass die Kaffeemaschine repariert ist. Wir können wieder Kaffee ziehen. Uhu. Und das machen wir auch. Und zwar jetzt.
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0: 6:08 ist es. Gemäue mit Radio Salü am Montag. Wettermöller und Sophia hier. Ein ganz besonderer Montag steht an.
1: 4. Mai ist es. May the 4th. Also Star Wars Tag. Mhm. Und ich kann auch ein Lichtschwert nachmachen. Ich bin zwar kein Experte, aber ich weiß, dass es hier bei uns im Saarland auch galaktisch abgeht heute.
0: Naja, mit R2-D2 und Co. Klar, na nicht. Doch Star Wars in der Pfalz und im Saarland. Den Beweis gibt's jetzt.
2: In einer weit entfernten Galaxis. Meister Yoda und Luke Skywalker haben drüben in der Pfalz ein Gebäude entdeckt, das aussieht wie ein riesiger R2-D2. Dort wohnt der Original R2-D2, der in Immobilien investiert hat und den beiden nun eine Führung gibt.
3: Was sagst du? Du hast das Gebäude in der Sternwarte umgebaut. Ei, kann ich doch mal durchgucken?
4: Jetzt Sanemo, ich seh nix.
5: Die Schutzklappe vor der Linse abnehmen, du musst.
3: Ey, Meister Yoda, ich kann von dort aus die Brauerei Homburg sehen. 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
5: In Geduld üben du dich musst, junger Skymüller. Schon bald die Macht mit dir sein wird.
3: Jo, mir wär's lieber nicht die Macht wär mit mir, sondern der Saft, der Gerstesaft. So, wo guck ich dann sonst mal noch mit dem Fernrohr da? Ah, ich weiß, zum Saarpolygon.
4: Ich kenn verrückt, da steht einer oben drauf und halte Schild hoch.
5: Lesen du kannst, was drauf geschrieben steht.
3: Ha, ajo, da steht. Ey, ihr dabbische Pelzer, hören auf ständig mit dem blöden Fernrohr zu uns nimmer zu klotzen. Und wer kommt dann da angeflogen?
2: Und in der nächsten Folge hört ihr, wer da gerade angeflogen kommt und warum er unbedingt einen Asthma-Spray braucht.
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0: Chris Lloyd und You Not Us mit Diamonds hier bei Radio Salü. Morgen 13 Minuten nach 8 das Verkehrsupdate jetzt mit Sophia.
1: 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Und was bei uns wirklich auf den saarländischen Straßen abgeht, das weiß ich natürlich auch. Und zwar am Ortsausgang Türkismühle Richtung Gottesweiler. Da wartet ein Blitzer auf euch. Und aufpassen auf der A8 Salü Richtung Neunkirchen zwischen Heusweiler und dem Rastplatz Kurzhof. Hier liegen Reifenteile auf der Fahrbahn. Bitte fahrt unbedingt vorsichtig.
0: Und wer ist das? Ach, der Justin, der Bieber mit What Do You Mean? Hier bei Radio Salü am Morgen. Und gleich gibt's zwei Hits zur Auswahl. Einfach dranbleiben.

0: 17 Minuten nach 8, Gemäue von Wettermüller und von Sophia. Jetzt kommen wir zu unserem Musikmatch, denn Madonna und Sabrina Carpenter haben eine gemeinsame Single veröffentlicht und da haben wir uns gedacht, oh, treten wir an gegeneinander. Ich hole natürlich aus den 80ern Madonna. Sie hat insgesamt 7 Grammys abgestaubt. Hier ist er, Into the Groove. Na, wollt ihr ihn voll ausgespielt hören? Dann schickt eine WhatsApp an die 0681 3909. Stichwort Wettermüller.
1: Oder ihr sagt, boah, 80er haben wir jetzt wirklich langsam mal durch. Wir sind T-Modern, Teen Sabrina Carpenter, das bin ich auch. Wir sind ja auch derselbe Jahrgang. Da muss ich ihr natürlich die Stange halten. Stehender Meter ist er, 1,52 Meter, hat über 51 Millionen Fans auf Social und ich gehöre auch dazu. Für euch hätte ich jetzt im Angebot, When Did You Get Hot? When did you get hot? All of a sudden I cook you up in the morning. Richtig Sommer-Vibes, wie ich finde.
0: Das stimmt.
1: Gute Laune am Montag. Natürlich stimmt er dann für mich, für Team Sophia.
0: Eine WhatsApp an die 0681 3909. Wer soll gewinnen? Madonna oder Sabrina Carpenter? Ihr habt die Wahl. Und wer ist das? Ach, der junge Herr Zartmann. Weißt du überhaupt noch, wer ich bin? Ajo, du bist ein Zartmann. Weiß ich doch. 19 Minuten nach 8. Gemäue mit Radio Salü. Wettermüller und Sophia hier.

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3: Wir kommen zum Saarlandwetter und das bringt uns heute Temperaturen bis zu 19 Grad am Nachmittag. Noch ist es stellenweise freundlich mit Sonnenschein, aber die Wolken, die werden kommen. Und hier und da kann es den einen oder anderen Schauer am Vormittag geben. Zweite Hälfte sollte trocken bleiben.
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4: Ich bin David Büchner. Die schwarz-rote Koalition steckt zum Jahrestag der Kanzlerwahl im Stimmungstief, in Umfragen und auch intern. Am Abend räumte Bundeskanzler Friedrich Merz in der ARD-Sendung Karin Mioska ein, dass die Unzufriedenheit auch in den eigenen Reihen wächst.
5: Es gibt in der CDU einen größer werdenden Unmut, auch in der CSU, über Kompromisse, die wir miteinander machen. In dieser Koalition muss die Union vorkommen. Und wir müssen auch Dinge hinbekommen, die unsere Handschrift tragen.
4: Merz forderte die SPD zu mehr Kompromissen auf. Zugleich bekannte er sich zur weiteren Zusammenarbeit mit dem Koalitionspartner. Die USA wollen ab heute Schiffen helfen, die wegen der Blockade der Straße von Hormuz feststecken. Länder aus der ganzen Welt hätten die USA darum gebeten, ihnen dabei zu helfen, ihre Schiffe zu befreien, schrieb US-Präsident Donald Trump auf der Plattform Truth Social. Der Iran warnte umgehend vor Aktionen in der Meerenge. Am Abend meldete die britische Behörde für die Sicherheit der Handelsschifffahrt erneut Angriffe auf Schiffe in der Straße von Hormuz. Auf einem kleinen Kreuzfahrtschiff im Atlantik sind nach Angaben der Weltgesundheitsorganisation 3 Menschen wahrscheinlich nach einer Infektion mit dem Hunter-Virus gestorben. Bislang wurde einer der Fälle auf dem Schiff in einem Labor nachgewiesen. Die restlichen Infektionen gelten als Verdachtsfälle. 3 weitere Personen werden in Südafrika intensivmedizinisch betreut, teilte die WHO auf der Plattform X mit. Das Virus wird durch Nagetierkot übertragen, in seltenen Fällen auch von Mensch zu Mensch. Und zum Sport. Wolfsburg hat mit einem Unentschieden am Abend die direkten Abstiegsplätze der Fußball-Bundesliga verlassen. Beim SC Freiburg holte Wolfsburg ein 1:1.
6: Damit klettert der VfL auf Relegationsplatz 16. Der SC klettert auf Rang 7, der die Chance auf die Conference League bietet. Zuvor machte Gladbach mit einem 1:0 gegen Dortmund den Klassenerhalt vorzeitig perfekt. Gleiches gilt für Mainz nach einem 2:1 auf St. Pauli. Die Hanseaten sind jetzt als Vorletzter auf einem direkten Abstiegsplatz. Aus München Fabian Schaffer.
4: Von der Couch aus konnte sich Union Berlin freuen. Die Mannschaft kann durch die Ergebnisse jetzt nicht mehr auf einen der letzten 3 Plätze abrutschen.
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8: Hallo auf die Straßen hier bei uns im Saarland. Geblitzt wird in Merzig am Bahnhof, da sind 30 maximal erlaubt. Außerdem wartet in Neunkirchen Blitzer auf euch in der Hermannstraße und auch in Bübingen in der Sagemünder Straße blitzt, wenn ihr zu schnell unterwegs seid. Ansonsten bitte aufpassen auf der A1 Trier Richtung Saarbrücken zwischen Saarbrücken von der Heid und der B268 Saarbrücken-Burbach. Hier liegen Gegenstände auf der Fahrbahn, fahrt vorsichtig. Genauso wie auf der A8 Saarlouis Richtung Neunkirchen zwischen Heusweiler und dem Rastplatz Kurzhof. Auch hier liegt was auf der Fahrbahn und zwar Reifenteile. Aufpassen. Auch auf der A8 Luxemburg Richtung Saarlouis zwischen Perborg und Merzig-Wellingen. Hier steht ein kaputter LKW auf dem Standstreifen. Und auf der A6 Kaiserslautern Richtung Metzerbrücken in Höhe Saarbrücken-Feching. Hier sind Menschen und auch ein kaputtes Auto auf der Fahrbahn. Fahrt vorsichtig und plant länger Zeit ein auf der A620 Saarlouis Richtung Saarbrücken zwischen Völkling-Ost und Saarbrücken-Gerstweiler. Da braucht ihr aktuell 20 Minuten on top.
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3: Genau so ist es. 8:30 am Montag. Schön, dass wir da sind. Unser Musikmatch ist entschieden, Sophia.
8: Ja, ich merke schon, hier sind viele Leute Team Wettermüller. Freut mich natürlich nicht so, aber hey, wenigstens hat eine Person mir die Stange gehalten. Nicole aus Schwalbach. Liebe Grüße von mir an dich. Du hast für mich und für Dream Sabrina Carpenter gewählt. Warst leider die Einzige. Gewonnen hat damit Wettermüller und Madonna.
3: Und zwar Into the Groove. Danke an alle, die mitgemacht haben.
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0: Hätte Saarland, es lädt kleine Nachwuchsstudis zur Kinderuni ein, und zwar mit einer Zeitreise Deluxe. Im Sommersemester stehen gleich drei spannende Vorlesungen unter dem Motto Geschichtswelten auf dem Stundenplan. Wer dabei sein will, soll sich bis spätestens morgen anmelden. Immer mittwochs um 16.15 Uhr geht es dann im riesigen Hörsaal, dem Audimax der Universität des Saarlandes, rund. Am 6. Mai, Gruselfaktor garantiert, Monster im Mittelalter schleichen durch die Vorlesung. Am 27. Mai macht uns Mediumskonsum schlechter oder schlauer? Naja, und am 24. Juni mit Asterix auf Römerjagd, das ist ein Klassiker. Kurz gesagt, Geschichte wird hier alles andere als staubtrocken. Anmelden kann man sich unter www.kinderuni.saarland/Anmeldung. Dieses Jahr heißt es für alle Heuschnupfen-Geplagten, Nase festhalten und durch. Die Pollen, die legen nämlich eine Extraschicht ein, dank sogenanntem Mastjahr. Klingt niedlich, ist aber eher so ein Großevent für Bäume, die plötzlich beschließen, kollektiv durchzudrehen und besonders üppig zu blühen. Ergebnis: maximale Pollenparty in der Luft. Und besonders motiviert zeigt sich dieses Jahr die Birke, die ordentlich Gas gibt. Tipp für Allergiker: abends duschen, damit die Pollen nicht mit ins Bett kommen. Und nachts Fenster lieber zu, sonst feiern die Pollen einfach bei euch weiter. Und mehr News aus dem Saarland im Tag im Saarland. 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

0: Sophia hat sich für euch schlau gemacht, und zwar für das hier.
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2: Das Wochenende wird sportlich, zumindest für alle Girls unter uns hier im Saarland, beim Saarbrücker Frauenlauf am Samstagmittag. Um 15 Uhr geht's los an den Saarwiesen unterm Staatstheater. Und mitmachen kann wirklich jede. Ihr könnt entweder ein bisschen mehr als 4 Kilometer walken, 4,5 Kilometer joggen oder für die ganz Fitten unter uns 10 Kilometer. Könnt ihr mal probieren, ob ihr die Strecke auch hinkriegt. Für Belohnung nach dem Lauf ist natürlich auch gesorgt. Drinks und Snacks gibt's vor Ort. Natürlich auch für alle, die nur zum Anfeuern mit dabei sind. Da sehe ich mich persönlich ja. Joggen ist ja nicht so meins. Für alle Laufmäuse, die darauf Bock haben, jetzt noch ganz schnell online anmelden, denn am Samstag geht's los. An Start geht der 23. Saarbrücker Frauenlauf. Oder ihr lehnt euch das Wochenende entspannt zurück und lasst euch besingen und betanzen beim The Addams Family Musical. Das gibt's am Wochenende in der Stadthalle in Dillingen. Da könnt ihr ab 7 Uhr eintauchen in die dunkle, unheimlich charmante Welt der Addams Family. Es geht um natürlich Familie, Akzeptanz und das Anderssein und natürlich ganz besonders um ganz viel Spaß. Das alles am kommenden Wochenende für 39 Euro in Dillingen.
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0: Vor neun, es wird Zeit zum Verkehrsupdate mit Sophia.
1: Yes, in Bübingen, da steht nämlich ein Blitzer in der Sagemünder Straße, lasst euch da nicht zu schnell erwischen. Außerdem aufpassen auf der A1 Trier Richtung Saarbrücken, zwischen Saarbrücken von der Heid und der B268 in Saarbrücken-Burbach. Hier liegen Gegenstände auf der Fahrbahn, bitte fahrt unbedingt vorsichtig.
0: Ah, das ist der Radio Salehüt-Verhörer vom Freitag, Master KG und Jerusalemer. So, jetzt werden wir natürlich sagen, warum denn vom Samstag, vom Freitag, ganz einfach, da ging es um diese deutsche Stelle. Na, verstanden? Die an der Nordsee.
1: Aber Wettermüller, ich habe den Song auch gehört, natürlich am Freitag, fleißig Radio Salü gehört und habe sogar noch eine andere Stelle gefunden.
0: Cool, und zwar die hier. Na, Hannas verstanden? Also ich habe es verstanden.
1: Ich habe es auch verstanden. Ich habe es ja auch gefunden. lauter Läuse.
0: Ja, gutes Öhrchen, muss ich sagen, ne? Sophia. Richtig gut. Und habt auch ihr einen Radio Salü Hitverhörer entdeckt? Dann nichts einfacher als das.
1: 0681 39 09 sagt uns gerne Bescheid. Und jetzt würde ich sagen, hören wir mal rein in den Hitverhörer. Ja, Jerusalemer,
0: genau.
1: Läuse an der Nordsee.

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2: Heute am Montag kriegen wir Sonnenschein, aber auch Wolkenfelder und hier und da kann sogar ein Regenschauer dabei sein. Die Temperaturen bleiben stabil, 19 Grad am Nachmittag.
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3: Ich bin Babette Büchner. Die Umfragewerte sind im Keller und das Image der Regierungskoalition mehr als angekratzt. Mit der Vertrauensfrage beschäftigt sich Bundeskanzler Friedrich Merz aber nicht, sagte er am Abend in der ARD-Sendung Karin Mioska.
4: Die aktuell große Unzufriedenheit mit der schwarz-roten Koalition sei kein ungewöhnliches Stimmungsbild, so Bundeskanzler Friedrich Merz. Es sei ein Phänomen, das auch anderen Regierungen widerfahren ist. Trotzdem nehme er den Missmut ernst, der sich nicht nur in der Bevölkerung, sondern auch bereits in den eigenen Reihen zeige. Die Regierung müsse jetzt nachweisen, dass sie handlungs- und arbeitsfähig ist. Merz forderte die SPD in diesem Zusammenhang zu mehr Kompromissbereitschaft auf. Im jüngsten ARD-Deutschland-Trend zeigten sich nur noch 15% zufrieden mit der Arbeit der Bundesregierung. Fiona Reinhardt, Nachrichtenredaktion.
3: Die USA wollen ab heute Schiffen helfen, die wegen der Blockade der Straße von Hormuz feststecken. Länder aus der ganzen Welt hätten die USA darum gebeten, ihnen dabei zu helfen, ihre Schiffe zu befreien, schrieb US-Präsident Donald Trump auf seiner Plattform Truth Social. Der Iran warnte umgehend vor Aktionen in der Meerenge. Heimkehr nach der Rettungsmission für Buckelwal Timi. Eines der beiden Schiffe, die den Wal in die Nordsee gebracht haben, ist am Abend in Cuxhaven eingelaufen.
5: Anders als der Start der Walrettungsmission lief die Heimkehr des ersten Schleppers ohne großen Presserummel ab. Das zweite Schiff des Konvois, die Robin Hood, ist noch auf dem Rückweg. Aus Sicht der beiden Besatzungen war die Mission erfolgreich. Der Wal wurde in der Nordsee freigelassen. Über die Umstände gibt es allerdings Kritik. Die begleitenden Tierärzte sprachen von einem groben Vorgehen mit dem Wal wegen des Zeitdrucks. Dabei soll sich das Tier auch verletzt haben. Wie es ihm geht, ist aber unklar, genauso wie die genaue Position des Wals, weil immer noch zuverlässige Daten des Peilsenders fehlen. Diana Kramer, Nachrichtenredaktion.
3: Und zum Sport. In den Sonntagsspielen der Fußball-Bundesliga haben Mönchengladbach und Mainz den Klassenerhalt klar gemacht. Gladbach gewann 1:0 gegen Dortmund, Mainz 2:1 beim FC St. Pauli. Freiburg und Wolfsburg trennten sich am Abend 1:1 unentschieden. Für Union Berlin war das die vorzeitige Rettung. Die Mannschaft kann durch die Ergebnisse auch nicht mehr auf Platz 16 oder schlechter abrutschen.
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6: Geblitzt wird's am Ortsausgang Türkismühle Richtung Gonnesweiler. Außerdem in Merzig am Bahnhof. Da sind 30 maximal erlaubt. Und in Bübingen in der Sagemünder Straße. Da hat der Mario einen Blitzer entdeckt. Vielen lieben Dank dir fürs Melden. Habt auch ihr einen Blitzer gesehen? Immer gerne her damit. An die 0681 3909. Ansonsten aufpassen auf der A1 Trier Richtung Saarbrücken. Zwischen Saarbrücken von der Heid und der B268 Saarbrücken-Burbach. Hier liegen nämlich Gegenstände auf der Fahrbahn. Außerdem auf der A8 Luxemburg Richtung Saarlouis zwischen Perlborg und Merzig-Wellingen. Hier ist ein LKW auf dem Standstreifen liegen geblieben. Und auf der A6 Kaiserslautern Richtung Metzerbrücken in Höhe Saarbrücken-Feching. Auch hier Menschen auf der Fahrbahn und ein kaputtes Auto steht da auch noch rum. Bisschen länger Zeit braucht ihr außerdem, wie immer, gerade morgens auf der A620 Saarlouis Richtung Saarbrücken zwischen Völkling-Ost und Saarbrücken-Gersweiler. Da staut es sich. 25 Minuten müsst ihr da on top rechnen.
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2: So, das musste auch gesagt werden mit Wettermüller und mit
6: Sophia. Genau, da musst du dich jetzt erstmal dran gewöhnen, dass ich jetzt hier bin, ne?
2: Ich habe mich schon direkt dran gewöhnt. Es ist 8.59 Uhr, eine Minute vor neun. Und heute ist ein ganz besonderer Tag, denn heute...
6: 4. Mai. May the 4th be with you. Star Wars Tag. Ich tue jetzt so, dabei habe ich eigentlich gar keine Ahnung.
2: Das macht ja nichts, man kann nicht alles gesehen haben. Bist ja noch ein bisschen jünger. Also ich liebe ja die alten Filme aus den 80ern, richtig klasse. Hat ihr übrigens gewusst, dass Star Wars auch im Saarland bzw. in der Pfalz spielt? Klar, wenn er nicht. Doch, die Auflösung gibt's in...
6: 10 Minuten!

0: Wetter, Müller, ich habe dir ja zugehört. Heute könnte es ein bisschen regnen, ne?
1: Genau so ist es, Sophia. Heute Vormittag hätte es sollen kommen. Das wurde jetzt verschoben auf die Mittagsstunde bzw. späten Nachmittag.
0: Braucht man uns aber gar nicht ärgern, denn die Natur freut sich und unsere Ohren freuen sich auch jetzt über Rain Dance von Dave auf Radio Salü.
1: Gemäuer.
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0: mit Sophia. Sophia, kennst du die Musik?
1: Ja, mittlerweile kenne ich sie. Heute am Star Wars Tag haben wir die jetzt schon ein paar Mal gehört. Ja. Gesehen habe ich es ja noch nicht, aber ich habe von dir gelernt, es gibt einen kleinen Grünen, der nicht richtig sprechen kann.
0: Genau so ist
1: ein
0: es.
1: Ein Roboter und ein sehr behaartes, großes Vieh.
0: Ja, Chewbacca. Es gibt so viel bei Star Wars. Und haben ihr übrigens gewusst, dass Star Wars auch im Saarland bzw. in der Pfalz dreht? Geht jetzt in die Pfalz hinaus. Klar haben wir nicht. Doch, Star Wars made in Pelzer.
2: In einer weit entfernten Galaxis haben Sky Müller und Meister Lyoda den Androiden R2-D2 in seiner Sternwarte in Zweibrücken ausfindig gemacht. In genau diesem Moment ist ein fremdes Raumschiff gelandet. Aufpassen, du musst. Die dunkle Seite der Macht, ich spüre.
0: Jo, mal gucken, wer du jetzt aussteigt.
3: Unterwerft euch.
0: Ey, wer bist dann du, dass du so mit uns Schwätze duscht?
3: Ich bin Vader.
0: Wer bist du? Wie schreibt man das?
3: Na, Vader. V-A-D-E-R.
0: Du bist ja lustig. Da fehlt noch ein D und es wird nicht Vader, sondern Vater ausgesprochen.
3: Wie bitte?
0: Ey, Vater, wenn du mo Papa wärst, tätst du dann sagen, Luke, ich bin dein Vater.
3: Luke. Ich bin dein Vater.
2: Und so kam es, dass Vader der Vater von Luke wurde. Und wenn sie nicht gestorben sind, dann feiern sie den 4. Mai auch heute noch in der R2-D2-Sternwarte von Zweibrücken.
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0: So ist es.
2: Endlich wieder Frauenpower am Start hier bei uns im Saarland morgens auf Radio Salü. Ich freue mich sehr, hier zu sein.
0: Ja, ich freue mich auch. Herzlich willkommen.
2: Danke, danke. Es sind auch schon viele liebe und süße Nachrichten reingekommen, aber mir ist aufgefallen, ja? Der ein oder andere weiß immer noch nicht, wie man mich schreibt.
0: Na, ganz einfach. So. So, das war das Falsche, das hier.
2: Mit PH.
0: Mit PH.
2: Mhm. Was ganz Besonderes.
0: Sophia mit PH. Aber ich weiß den Titel. Sophia, den spielen wir jetzt. Ist ja auch so schön draußen mit Sonnenschein, azurblauer Himmel. Herzlich willkommen, Sophia.
2: Danke.

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12: Willkommen zum Saarlandwetter und das ist noch sonnig, stellenweise azurblauer Himmel. Die Temperaturen am Nachmittag bis zu 19 Grad und für die zweite Tageshälfte haben sich vereinzelte Schauer angekündigt.
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13: Die Ute hat einen Blitzer entdeckt und zwar in Nonnweiler Otzenhausen in der Ringwallstraße 30 sind da maximal erlaubt. Geblitzt wird Höhe der ehemaligen Grundschule. Außerdem steht ein Blitzer in Merzig am Bahnhof, auch hier maximal 30 fahren und am Ortsausgang Türkismühle Richtung Gonnesweiler. Auch da wartet ein Blitzer auf euch. Ansonsten bitte aufpassen, in Nalbach in der Hubertusstraße, da gab es nämlich einen Unfall. Die Polizei ist aktuell noch nicht vor Ort und es steht ein defekter PKW rum. Bitte fahrt hier vorsichtig und plant ein bisschen länger Zeit ein auf der A620 Salui Richtung Saarbrücken zwischen Völklingen und Saarbrücken-Gersweiler. Hier staut es sich aktuell 15 Minuten lang.
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1: Ja, und den gibt's bei uns montags bis freitags immer ab 18 Uhr, unser Service-Info-Magazin. Hedda Engel ist heute Abend startbereit. Hedda, was gibt's denn unter anderem bei dir?
2: Wenn's mal wieder richtig heiß ist, die Wohnung runterkühlen, ohne dass die Stromkosten durch die Decke gehen. Genau daran wird im Saarland gerade geforscht. Ein Team von der Saar-Uni arbeitet an einer neuen Technik, die effizienter ist als heutige Klimaanlagen und nebenbei auch umweltfreundlicher. Wie weit das Ganze ist und wann es im Alltag bei uns ankommen könnte, heute Abend eins unserer Themen.
1: Na, da hören wir doch rein. Danke, Hedda. Ab 18 Uhr, der Tag im Saarland.

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11: Unser Saarland wird in der ersten Tageshälfte noch recht freundlich. In der zweiten gibt es dann mehr Wolken. Vereinzelt kann sich mal kurz ein Schauer drunter mischen. Temperaturen 19 Grad maximal.
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12: Ich bin Babette Büchner. Die schwarz-rote Koalition steckt zum Jahrestag der Kanzlerwahl im Stimmungstief, in Umfragen und auch intern. Am Abend räumte Merz in der ARD-Sendung Karin Mioska ein, dass die Unzufriedenheit auch in den eigenen Reihen wächst. Merz forderte von der SPD Kompromisse. In dieser Koalition müsse die Union vorkommen, so der Kanzler. Im jüngsten ARD-Deutschland-Trend zeigten sich nur noch 15% zufrieden mit der Regierungsarbeit. Die USA wollen ab heute Schiffen helfen, die wegen der Blockade der Straße von Hormuz feststecken. Der Iran drohte in dem Fall mit neuen Angriffen.
13: Die Blockade der Straße von Hormuz ist einer der zentralen Streitpunkte zwischen Washington und Teheran. Wie genau die Initiative unter dem Namen Projekt Freiheit ablaufen soll, ist nicht bekannt. US-Präsident Donald Trump drohte auf seiner Plattform Truth Social aber mit aller Härte vorzugehen, sollte die Aktion behindert oder gestört werden. Laut Trump hätten Länder aus der ganzen Welt die USA um Hilfe gebeten, ihre Schiffe zu befreien. Mindestens 75 Öltanker sitzen in der Meerenge fest, die der Iran seit Kriegsbeginn kontrolliert. Diana Kramer, Nachrichtenredaktion.
12: Waldbrände haben am langen Maiwochenende die Feuerwehr in mehreren Bundesländern in Atem gehalten. Trockenheit und Wind machten die Löscharbeiten zusätzlich schwer. In Brandenburg, wo auf einem ehemaligen Truppenübungsplatz bei Jüterbock die bislang größte Waldfläche der Saison brennt, verschärfte sich die Lage. Der Waldbrand hat sich inzwischen auf mehr als 110 Hektar ausgebreitet, umgerechnet eine Größe von etwa 160 Fußballfeldern. Buckelwal Timmy ist frei, aber wo er jetzt genau ist, ist unklar. Nach der Rettungsmission gibt es weiter Probleme mit dem GPS-Sender, sagte Constanze von der Menden, Rechtsanwältin der privaten Rettungsinitiative.
3: Also wir haben tatsächlich die Situation, dass wir momentan eben nicht ausschließen können, dass dieser GPS-Sender bei dieser zweiten Rettungsmaßnahme beschädigt worden ist. Momentan haben wir tatsächlich sozusagen diese Auftauchzeiten, wenn er eben nach Luft holt und so weiter, die sind vorhanden, aber eben keine Lokalisation, wo er eben sich momentan befindet.
12: Die begleitende Tierärztin Kirsten Tönnies kritisierte, dass sie von der Freisetzung des Wals ausgeschlossen worden sei und so die Einhaltung des Tierschutzes nicht kontrollieren konnte.
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11: Der Hassan hat einen Blitzer gemeldet. A620 in Fahrtrichtung Saarbrücken in Höhe der Ausfahrt Luisenbrücke aus einem weißen Kastenwagen. Danke, Hassan. Außerdem A8 Salü Richtung Pirmasens in Höhe Dillingen Süd. Nonnweiler Otzenhausen in der Ringwaldstraße. Merzig am Bahnhof am Ortseingang bzw. Ortsausgang. So ist richtig. Türkismühle in Richtung Gonnesweiler. Bübingen in der Sargemünder Straße. Und in Neunkirchen in der Hermannstraße. Wir haben aktuell 4 Kilometer Stau wie jeden Tag auf der A620 Saarlouis-Saarbrücken zwischen Völklingen-Ost und Saarbrücken-Gersweiler.
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11: Ja, 9:58 ist es Montagmorgen. Wir haben den 4. Mai und gleich rollt Sophia mal den roten Teppich aus. Infos, ja, über Tratsch und Klatsch gibt's in knappen 9,5 Minuten. Gemäue.
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0: Es ist 11:11. Jetzt gibt's das.
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2: 2 Monate nach dem Antrag heißt beim Saarland Schlager-Couple, nein, ich will doch nicht mehr. Nach 4 Jahren Beziehung hat sich's ausgeturtelt im Schlagerhimmel. Michelle und Erik Philippi haben sich für alle sehr überraschend getrennt. Im Februar hat Erik noch den Kniefall auf ihrem Abschlusskonzert gemacht. Jetzt hat sie sich nicht nur von ihren Fans, sondern auch von ihrem 25 Jahre jüngeren Geliebten verabschiedet. Die einen brauchen ganz dringend Schokoeis ohne Kuscheldecke und die anderen jubeln sich die Seele aus dem Leib. Und zwar unser Lieblings-Redhead Ed Sheeran. Der hat das Wochenende durchgefeiert, denn seine Fußballmannschaft hat kurz vor Schluss dann doch noch die Kurve gekriegt und ist am letzten Spieltag in die Premier League aufgestiegen. Ob er seinen nächsten Song den 3:0-Sieg widmet, Investor und Teilhaber ist er ja schon vom Ipswich Town Team. Wieso dann nicht auch die neue Hymne machen? Wir bleiben auf jeden Fall gespannt. Fußballfans sind dieses Wochenende also voll auf ihre Kosten gekommen, vor allem unsere Elversberg-Fans. Für die einen war das Stadion der schönste Ort der Welt. Für alle Shakira-Fans war es am Samstag die Copacabana. Die Waka Waka Queen hat einfach ein gigantisches Konzert abgerissen. 2 Millionen Fans mitten am Strand und Shakira in einem heißen Brasilien-Flaggen-Outfit. Und es wird sogar noch hotter, denn das komplette Konzert war einfach mal so für Umme. Krasser Move. Umsonst gibt's Shakira jetzt auch hier für euch. Natürlich auf Radio Salü. Hier ist am Vormittag Shakira.

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1: Ja, es wird ein bisschen kühler heute bei uns im Saarland. Hatten wir am Samstag schon Sommertage von über 25 Grad. Kriegen wir heute 16 bis 19. Das bedeutet, die Witterung führt zu einer Verstärkung von rheumatischen Beschwerden, Kopfweh- und Migräneattacken, Gelenke, Muskeln, Glieder und Narben schmerzen öfters als sonst üblich.
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1: Die Blitzer stehen auf der A620 Saarlouis-Saarbrücken in Höhe der Ausfahrt Luisenbrücke, A8 Saarlouis Richtung Pirmasens in Höhe Dillingen Süd, in Nonnweiler-Otzenhausen in der Ringwaldstraße, Merzig am Bahnhof am Ortsausgang Türkismühle Richtung Gonnesweiler, Bübingen in der Sargemünder Straße, Neunkirchen in der Hermannstraße. Es bleibt weiterhin bei 4 Kilometer Stau auf der A620 zwischen Völklingen-Ost und Saarbrücken-Gersweiler.
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0: 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Es ist 10.42 Uhr, 12 nach halb 11.
1: Auf kommenden Samstag warte ich schon seit Wochen. Die ADFC-Fahrradbörse ist zurück und steht bei mir schon dick und fett im Kalender. Ich will nämlich mich endlich mal raffen und mein altes neongrünes Holland-Fahrrad verkaufen. Vielleicht ist ja jemand von euch auf der Suche nach genau so einem Bike. Ihr könnt natürlich entweder euer eigenes altes Fahrrad oder vielleicht auch noch alte Kinderfahrräder, die im Keller rumstehen, am Samstag selber verkaufen oder einen richtigen Schnapper machen und euch ein neues Sommerrad gönnen. Diesen Samstag auf dem Schillerplatz in Saarbrücken von 9 bis 14 Uhr geht's da ums Fahrrad. Jeder, der verkaufen will, kann sein eigenes Fahrrad ab 8.30 Uhr vorbeibringen. Alles natürlich umsonst mit sogar einem Expertenteam vor Ort, die euch gerne beraten und unter die Arme greifen können. Das alles diesen Samstag auf dem Fahrradflohmarkt in Saarbrücken. Und wem weniger nach Sport und mit dem Fahrrad fetzen ist, sondern eher so die künstlerische Ader rauslassen will, jetzt am Wochenende ab zum Rosen- und Künstlermarkt nach Ottweiler. Diesen Sonntag von 11 bis 18 Uhr könnt ihr euch da durch den Marktplatz stöbern und von Blumen über Kräuter, Deko, Schmuck, Delikatessen und Öle wirklich alles shoppen, was das Herz begehrt, bei den ganzen Marktständen auf dem Platz. Und wenn da immer noch nicht das Richtige dabei ist, auch gar kein Problem, denn ab 13 Uhr ist auch noch verkaufsoffener in Ottweiler City. Also fündig werden alle Shoppingmäuse auf jeden Fall diesen Sonntag in Ottweiler.
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5: Gerade ist es noch sonnig und relativ wolkenfrei. Das bleibt auch so bis zum frühen Nachmittag. Dann kommen so ein paar Wölkchen auf und hier und da fallen auch vielleicht mal ein paar Regentropfen. Und wir bekommen Höchsttemperaturen zwischen 15 und 19 Grad.
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6: Ich bin Babbel Büchner. Die Umfragewerte sind im Keller, das Image der Regierungskoalition ist angekratzt. Bundeskanzler Friedrich Merz hat jetzt in der ARD-Sendung Karin Mioska eingeräumt, dass auch in den eigenen Reihen die Unzufriedenheit wächst.
7: Merz warnt deshalb indirekt die SPD, übertreibt es nicht. Er habe keine Vollmacht, die Union umzubringen. Vom Koalitionspartner verlangt er schlicht mehr Kompromissbereitschaft bei den schwierigen Reformplänen, die anstehen. Ob das klappt? Laut einer Umfrage glaubt mehr als die Hälfte der Deutschen, dass Schwarz-Rot auseinander bricht. Aber Merz hat kaum Regierungsalternativen und er lässt heute auch ein Gipfeltreffen mit Europäern sausen. Möglicherweise, weil zu Hause die Hütte brennt. Claudia Wächter, Nachrichtenredaktion.
6: US-Präsident Donald Trump hat für heute eine neue Initiative angekündigt, damit Schiffe die Straße von Hormuz verlassen können. Vor dem Hintergrund droht Irans Militärführung mit Angriffen. Jede ausländische Streitmacht, insbesondere die aggressive amerikanische Armee, werde angegriffen, sollte sie beabsichtigen, sich der Straße von Hormuz zu nähern, hieß es von der Militärführung laut staatlichen Medien. Frachter, die Meerenge passieren wollten, müssten dies mit iranischen Streitkräften absprechen. Der Trend zum Kaiserschnitt hat in Deutschland einen Höchststand erreicht. Im Jahr 2024 kam jedes dritte Kind per Kaiserschnitt zur Welt, zeigen Daten des Statistischen Bundesamts. Am höchsten war der Anteil in Hamburg, am niedrigsten in Sachsen und Brandenburg.
8: Für einen Kaiserschnitt gibt es mehrere Gründe. Zum einen medizinische, zum Beispiel wenn das Baby ungünstig liegt oder bei auffälligen Herztönen. Außerdem werden Frauen heute später Mutter als noch vor einigen Jahren. Damit steigen bestimmte Risiken und geplante Kaiserschnitte werden beliebter. Generell nimmt Experten zufolge der Wunsch nach einem Kaiserschnitt zu, etwa weil Frauen Angst vor Schmerzen oder Folgeschäden haben. Thomas Bremser, Nachrichtenredaktion.
6: Die Spritpreise sind über das Wochenende deutlich gestiegen und setzten sich über der Marke von 2 Euro fest. Das zeigen Daten des ADAC. Vergleicht man die Tagesdurchschnitte vom Sonntag mit dem letzten Tag vor dem Tankrabatt, sind E10 und Diesel nur noch rund 11 Cent billiger. Beides ist deutlich weniger als die Steuerermäßigung von knapp 17 Cent pro Liter.
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9: Die saarländische Landesregierung hat ihre Welcome Stars verliehen. Die Auszeichnung geht an 4 Unternehmen mit einer herausragenden Integrationskultur für internationale Fachkräfte. Die Preise gehen an ein Seniorenheim in Tholey, eine Metzgerei in Oberwürzbach, ein Ingenieurbüro in Saarbrücken und eine Softwarefirma in St. Ingbert. Insgesamt hatten sich 13 Firmen um die Auszeichnung beworben. Die Bundeswehr übt in dieser Woche wieder Fallschirmsprünge über dem Saarland. 250 Soldaten, 11 Fahrzeuge und 2 Flugzeuge sind im Einsatz. Gestartet wird vom Flughafen Ensheim aus. Die Absprünge erfolgen über dem Flughafen in Düren. Die Übung dauert bis Freitag.
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5: Die drei aktuellsten Blitzer haben wir auf der A620 Saarlouis Richtung Saarbrücken in Höhe Ausfahrt Luisenbrücke. Außerdem auf der A8 Saarlouis Richtung Pirmasens in Höhe Dillingen Süd. Und es steht noch ein Blitzer in Nonnweiler-Otzenhausen in der Ringwaldstraße. Alle Blitzer zum Nachschauen findet ihr unter salü.de oder in der Radio Salü App. Auf der A620 Saarlouis Richtung Saarbrücken zwischen Völklingen Ost und Saarbrücken Gersweiler, da staut es sich, ungefähr 1 Kilometer Stau im Moment. Sonst ist es soweit ruhig. Habt ihr noch was, Blitzer oder Staus? Meldet euch gerne rein 06 81 39 09.

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4: Eine ganze Menge Wolken sind heute unterwegs, aber auch die Sonne schaut mal durch. Am Nachmittag können auch ein paar Regentropfen fallen bei Höchsttemperaturen von 15 bis 19 Grad. Blutdruck und Stoffwechsel sind heute in Fahrt. Menschen mit Bluthochdruck sollten etwas langsamer machen. Wetterfühlige haben heute teilweise Kopfschmerzen. Ansonsten sind bei den meisten Konzentration und Leistungsfähigkeit gut. Ich wünsche euch einen schönen Tag.
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5: Mit Harvey Heinz. Die saarländische Landesregierung hat ihre Welcome Stars verliehen. Die Auszeichnung geht an 4 Unternehmen mit einer herausragenden Integrationskultur für internationale Fachkräfte. Die Preise gehen an ein Seniorenheim in Tholey, eine Metzgerei in Oberwürzbach, ein Ingenieurbüro in Saarbrücken und eine Softwarefirma in St. Ingbert. Insgesamt hatten sich 13 Firmen um die Auszeichnung beworben. In Nonnweiler-Kastel ist Sonntagnachmittag ein 55-jähriger Motorradfahrer ums Leben gekommen. Der Mann war mit einem linksabbiegenden PKW kollidiert und danach noch von einem zweiten Fahrzeug erfasst worden. Er starb noch an der Unfallstelle. Die Staatsanwaltschaft Saarbrücken hat sich in die Unfallermittlungen eingeschaltet. Luxemburg hat einen nationalen Verteidigungsfonds aufgelegt. Rund 150 Millionen Euro sollen über 5 Jahre lang an Unternehmen des Verteidigungssektors fließen. Finanz-, Wirtschafts- und Verteidigungsministerium kooperieren dabei. Verwaltet wird der Fonds von der Nationalen Kredit- und Investitionsgesellschaft. Ziele sind die Stärkung der Branche, die Rentabilität der Investitionen und ein Rüstungsbeitrag zur NATO. Die Bundeswehr übt in dieser Woche wieder Fallschirmsprünge über dem Saarland. 250 Soldaten, 11 Fahrzeuge und 2 Flugzeuge sind im Einsatz. Gestartet wird vom Flughafen Ensheim aus. Die Absprünge erfolgen über dem Flughafen in Düren. Die Übung dauert bis Freitag.
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4: Die 3 aktuellsten Blitzer haben wir auf der A620 Saarlouis Richtung Saarbrücken in Höhe Ausfahrt Luisenbrücke. Außerdem auf der A8 Saarlouis Richtung Pirmasens in Höhe Dillingen Süd. Und es steht noch ein Blitzer in Nonnweiler-Otzenhausen in der Ringwaldstraße. Alle Blitzer zum Nachschauen findet ihr unter salü.de oder in der Radio Salü App. der A620 Saarlouis Richtung Saarbrücken zwischen Völklingen-Ost und Saarbrücken-Gersweiler. Da staut es sich, ungefähr 1 Kilometer Stau im Moment. Sonst ist es soweit ruhig. Habt ihr noch was, Blitzer oder Staus? Meldet euch gerne rein, 0681 39 09.
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7: Wolkiger Tag heute, die Sonne blitzt trotzdem hier und da so ein bisschen durch. Bis zum frühen Nachmittag bleibt das auch so. Dann kann es sein, dass hier und da mal ein paar Regentropfen fallen und es werden Höchsttemperaturen zwischen 15 und 19 Grad.
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8: Ich bin Babette Büchner. Die Spritpreise sind über das Wochenende deutlich gestiegen und setzen sich über der Marke von 2 Euro fest. Das zeigen Daten des ADAC. Vergleicht man die Tagesdurchschnitte vom Sonntag mit dem letzten Tag vor dem Tankrabatt, sind E10 und Diesel nur noch rund 11 Cent billiger. Das ist deutlich weniger als die Steuerermäßigung von knapp 17 Cent pro Liter. Der ADAC kritisierte, dass die Mineralölkonzerne erneut die Preise angehoben hätten, ohne dass dies durch einen steigenden Rohölpreis gerechtfertigt sei. Die schwarz-rote Koalition steckt zum Jahrestag der Kanzlerwahl im Stimmungstief. SPD-Fraktionschef Matthias Mirsch sieht aber keinen Anlass für den Kanzlerappell in Richtung Sozialdemokraten, in der Koalition mehr Kompromissbereitschaft zu zeigen. Mirsch sagte im NTV-Frühstart:
9: Ich finde, wir haben im letzten Jahr viele Dinge auch angegangen und wir haben Kompromisse geschlossen. Beispielsweise das Thema Wehrdienst, was hoch umstritten war, das haben wir miteinander gelöst. Auch die gemeinsame europäische Asylpolitik. Und deswegen glaube ich, haben wir eine Grundlage geschaffen, die gar nicht so schlecht ist, wie es teilweise klingt.
8: Bundeskanzler Friedrich Merz hatte die SPD in der ARD-Sendung Karin Mioska zu mehr Entgegenkommen bei der Regierungsarbeit aufgerufen. Auf einem Kreuzfahrtschiff im Atlantik ist eine tödliche Krankheit ausgebrochen. 3 Menschen starben, ein weiterer Patient liegt auf einer Intensivstation. Nach Angaben der Weltgesundheitsorganisation gehen die Fälle mutmaßlich auf Infektionen mit dem Hantavirus zurück.
10: Das Hantavirus wird laut WHO meist durch Kontakt mit den Ausscheidungen von Nagetieren wie Ratten oder Mäusen übertragen, zum Beispiel wenn man kontaminierten Staub einatmet. In seltenen Fällen wird der Erreger auch von Mensch zu Mensch übertragen. Die Infektion kann zu hohem Fieber und Störungen der Nierenfunktion führen. An Bord des Schiffes eines niederländischen Betreibers sind 170 Passagiere und etwa 70 Besatzungsmitglieder. Diana Kramer, Nachrichtenredaktion.
8: Noch nie seit der Wiedervereinigung wurden mehr Kinder in Kliniken per Kaiserschnitt geboren. Mit 33% erreichte der Anteil der Kaiserschnitte an den Klinikgeburten den seither höchsten Wert, teilte das Statistische Bundesamt mit. Seit 1991 hat sich die Kaiserschnittrate damit mehr als verdoppelt. Am höchsten war der Anteil in Hamburg, am niedrigsten in Sachsen und Brandenburg.
0: Und jetzt das Saarland am Montag.
11: Die saarländische Landesregierung hat ihre Welcome Stars verliehen. Die Auszeichnung geht an 4 Unternehmen mit einer herausragenden Integrationskultur für internationale Fachkräfte. Die Preise gehen an ein Seniorenheim in Tholey, eine Metzgerei in Oberwürzbach, ein Ingenieurbüro in Saarbrücken und eine Softwarefirma in St. Ingbert. Insgesamt hatten sich 13 Firmen um die Auszeichnung beworben. Die Bundeswehr übt in dieser Woche wieder Fallschirmsprünge über dem Saarland. 250 Soldaten, 11 Fahrzeuge und 2 Flugzeuge sind im Einsatz. Gestartet wird vom Flughafen Ensheim aus. Die Absprünge erfolgen über dem Flughafen in Düren. Die Übung dauert bis Freitag.
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7: Die 3 aktuellsten Blitzer haben wir auf der A620 Salü Richtung Saarbrücken in Höhe Ausfahrt Luisenbrücke. Außerdem auf der A8 Salü Richtung Pirmasens in Höhe Dillingen Süd. Und es steht noch ein Blitzer in Nonnweiler-Otzenhausen in der Ringwaldstraße. Alle Blitzer zum Nachschauen findet ihr unter salü.de oder in der Radio Salü App. Fahrt bitte vorsichtig auf der A8 Salü Richtung Neunkirchen zwischen Schwalbach-Schwarzenholz und Heusweiler steht nämlich ein defekter PKW. Außerdem auf der A6 Saarbrücken Richtung Kaiserslautern zwischen dem Kreuz Neunkirchen und Homburg liegen in beiden Richtungen Gegenstände auf der Fahrbahn. Fahrt hier bitte auch vorsichtig. Habt ihr sonst noch was, Blitzer oder Staus, meldet euch gerne 0681 39 09.

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8: Eine ganze Menge Wolken sind heute unterwegs, aber auch die Sonne schaut mal durch. Am Nachmittag können auch ein paar Regentropfen fallen bei Höchsttemperaturen von 15 bis 19 Grad. Blutdruck und Stoffwechsel sind heute in Fahrt. Menschen mit Bluthochdruck sollten etwas langsamer machen. Wetterfühlige haben heute teilweise Kopfschmerzen. Ansonsten sind bei den meisten Konzentration und Leistungsfähigkeit gut. Ich wünsche euch einen schönen Tag.
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9: Mit Harvey Heinzer. Die saarländische Landesregierung hat ihre Welcome Stars verliehen. Die Auszeichnung geht an 4 Unternehmen mit einer herausragenden Integrationskultur für internationale Fachkräfte. Die Preise gehen an ein Seniorenheim in Tholey, eine Metzgerei in Oberwürzbach, ein Ingenieurbüro in Saarbrücken und eine Softwarefirma in St. Ingbert. Insgesamt hatten sich 13 Firmen um die Auszeichnung beworben. In Nonnweiler-Kastel ist Sonntagnachmittag ein 55-jähriger Motorradfahrer ums Leben gekommen. Der Mann war mit einem linksabbiegenden PKW kollidiert und danach noch von einem zweiten Fahrzeug erfasst worden. Er starb noch an der Unfallstelle. Die Staatsanwaltschaft Saarbrücken hat sich in die Unfallermittlungen eingeschaltet. Luxemburg hat einen nationalen Verteidigungsfonds aufgelegt. Rund 150 Millionen Euro sollen über 5 Jahre lang an Unternehmen des Verteidigungssektors fließen. Finanz-, Wirtschafts- und Verteidigungsministerium kooperieren dabei. Verwaltet wird der Fonds von der Nationalen Kredit- und Investitionsgesellschaft. Ziele sind die Stärkung der Branche, die Rentabilität der Investitionen und ein Rüstungsbeitrag zur NATO. Die Bundeswehr übt in dieser Woche wieder Fallschirmsprünge über dem Saarland. 250 Soldaten, 11 Fahrzeuge und 2 Flugzeuge sind im Einsatz. Gestartet wird vom Flughafen Ensheim aus. Die Absprünge erfolgen über dem Flughafen in Düren. Die Übung dauert bis Freitag.
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8: Die drei aktuellsten Blitzer stehen auf der A8 Luxemburg Richtung Pirmasens in Höhe Dillingen Süd, auf der A620 Saarlouis Richtung Saarbrücken in Höhe der Ausfahrt Luisenbrücke und auf der A1 Saarbrücken Richtung Trier, da steht in Höhe Dreieck Nonnweiler ein Blitzeranhänger, da sind 80 erlaubt. Alle Blitzer gibt es auch nochmal zum Nachlesen im Web unter salü.de oder in der Radio Salü App. Fahrt bitte vorsichtig auf der A8 Luxemburg Richtung Pirmasens zwischen Schwalbach-Schwarzenholz und Heusweiler. Da steht ein defekter PKW. Die Polizei ist auch schon vor Ort. Macht also bitte langsam. Sonst ist auf den Straßen alles frei. Habt ihr noch was, Blitzer oder Staus, dann meldet euch gerne rein 0681 3909.
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16: Heute Wetterwechsel jetzt zu diesem Wochenstart. Gerade jetzt am Nachmittag immer wieder Regen, 19 Grad dann maximal dazu. Das wird dann die nächsten Tage von Temperaturen immer so ein bisschen weniger. Weiterhin bei Schauern und morgen auch dem ein oder anderen möglichen Gewitter.
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17: Ich bin Babette Büchner. Ab Mai sollte der Tankrabatt eigentlich für Entspannung an den Tankstellen sorgen. Laut ADAC sind die Spritpreise über das Wochenende aber deutlich gestiegen.
18: Der Liter Super E10 kostete im bundesweiten Tagesdurchschnitt am Sonntag fast 3 Cent mehr als noch am Freitag. Diesel ist innerhalb von 2 Tagen 2,5 Cent teurer geworden. Das geht aus Daten des ADAC hervor. Der kritisiert, dass der Tankrabatt noch immer nicht vollständig an die Verbraucher weitergegeben wird. Stattdessen hätten die Mineralölkonzerne erneut die Preise angehoben und das, obwohl Öl zuletzt wieder billiger geworden sei, so der ADAC. Schon beim ersten Tankrabatt 2022 gab es Zweifel, ob der Steuervorteil wirklich bei den Verbrauchern angekommen sei. Fiona Reinhardt, Nachrichtenredaktion.
17: Die schwarz-rote Koalition steckt zum Jahrestag der Kanzlerwahl im Stimmungstief. Bundeskanzler Friedrich Merz hat in der ARD-Sendung Karin Mioska eingeräumt, dass die Unzufriedenheit auch in den eigenen Reihen wächst.
19: Merz warnt deshalb indirekt die SPD, übertreibt es nicht. Er habe keine Vollmacht, die Union umzubringen. Vom Koalitionspartner verlangt er schlicht mehr Kompromissbereitschaft bei den schwierigen Reformplänen, die anstehen. Ob das klappt? Laut einer Umfrage glaubt mehr als die Hälfte der Deutschen, dass Schwarz-Rot auseinanderbricht. Aber Merz hat kaum Regierungsalternativen und er lässt heute auch ein Gipfeltreffen mit Europäern sausen. Möglicherweise, weil zu Hause die Hütte brennt. Claudia Wächter, Nachrichtenredaktion.
17: Iranische Streitkräfte wollen US-Verbände daran gehindert haben, in die Straße von Hormuz einzufahren. Durch Warnungen seien die feindlichen Zerstörer an der Einfahrt gehindert worden, berichteten iranische Medien. Von US-Seite gab es dazu keine Angaben. US-Präsident Donald Trump hatte für heute eine neue Initiative angekündigt, damit Schiffe die Straße von Hormuz verlassen können. Der Videospielehändler GameStop will die viel größere Online-Handelsplattform eBay übernehmen. Das Angebot ist rund 56 Milliarden Dollar schwer, und zwar in Form von Bargeld und Aktien, sagte GameStop-Chef Ryan Cohen dem Wall Street Journal. Er wolle mit eBay einen viel stärkeren Konkurrenten für Amazon aufbauen, erklärte Cohen sein Vorhaben.
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20: Die saarländische Landesregierung hat ihre Welcome Stars verliehen. Die Auszeichnung geht an 4 Unternehmen mit einer herausragenden Integrationskultur für internationale Fachkräfte. Die Preise gehen an ein Seniorenheim in Tholey, eine Metzgerei in Oberwürzbach, ein Ingenieurbüro in Saarbrücken und eine Softwarefirma in St. Ingbert. Insgesamt hatten sich 13 Firmen um die Auszeichnung beworben. Die Bundeswehr übt in dieser Woche wieder Fallschirmsprünge über dem Saarland. 250 Soldaten, 11 Fahrzeuge und 2 Flugzeuge sind im Einsatz. Gestartet wird vom Flughafen Ensheim aus. Die Absprünge erfolgen über dem Flughafen in Düren. Die Übung dauert bis Freitag.
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16: Blitzer, jetzt die 3 aktuellsten aller anderen auf salü.de. Da haben wir eine Übersicht für euch. A1 Saarbrücken Richtung Trier, Höhe Dreieck Nonnweiler, 80 höchstens fahren. Dann A620 Saarlouis Saarbrücken, Höhe Ausfahrt Luisenbrücke. Und B51 Richtung Kleinblittersdorf gegenüber der Aral-Tanke. Da steht so ein schwarzer Van, aus dem raus wird geknipst. Fahrt vorsichtig. Gefahrenstelle A8 Saarlouis Richtung Neunkirchen zwischen Schwalbach-Schwarzenholz und Heusweiler. Kaputtes Auto. Vorsicht, L115, L113, Neunkirchenhöhe, Kreisverkehr, hier ein Unfall, passt bitte auf. Außerdem haben wir da noch die A620 Saarbrücken Richtung Saarlouis zwischen Malstatterbrücke und Klarental, 1 Kilometer Stau, 5 Minuten on top. Sonst was? 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
2: Wetterwechsel heute, das kann dann zu mehr rheumatischen Beschwerden führen. Kopfweh, Migräne, aber auch Gelenkmuskel- und Gliederschmerzen können so ein bisschen häufiger auftreten heute. Stoffwechsel und Durchblutung laufen ebenfalls schneller ab. Also, falls ihr unter hohem Blutdruck leidet, vermeidet vielleicht übermäßige Anstrengung.
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3: Mit Harvey Heinzer. Das Gewerbegebiet nördlich Flughafen Ensheim wird ausgebaut. Das Wirtschaftsministerium unterstützt die Maßnahme mit einer Fördersumme von 1,8 Millionen Euro. Der erste Bauabschnitt umfasst eine Fläche von 5,5 Hektar. Zunächst stehen Geländearbeiten sowie Energieversorgung und Abwasserentsorgung auf der Tagesordnung. Von morgen an bis Dienstag nächster Woche kommt es zu Zugausfällen bei der Bahn im Saarland. Grund sind Bauarbeiten. Betroffen sind Regionalbahnen von Saarbrücken aus in Richtung Sulzbach, Neunkirchen, Illingen und Lebach. Es werden in jedem Fall Ersatzbusse eingesetzt. Fahrgäste sollten sich im Netz kundig machen und längere Fahrzeiten einplanen. An der Saar-Uni findet morgen die Campusmesse Next statt. Von 10 bis 17 Uhr präsentieren sich an zwei Standorten rund 80 Unternehmen aus der Großregion. Sie sind auf der Suche nach zukünftigen Mitarbeitern. Präsentiert werden Karrierewege und Einstiegsmöglichkeiten. Außerdem gibt's Beratungen zu Bewerbungsunterlagen. In einem stillgelegten Teil der Kraftwerksanlage Émile Huchet bei Saint-Avold hat es in der Nacht gebrannt. Betroffen war eine alte Werkshalle mit einer Fläche von rund 23.000 Quadratmetern. Auslöser des Feuers war wohl ein elektrischer Defekt. Das Feuer konnte mittlerweile gelöscht werden. 80 Feuerwehrleute und 35 Fahrzeuge waren im Einsatz. Es gab keine Verletzten.
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5: Dankeschön euch allen fürs Blitzermelden. Frisch reingekommen von Victoria. Danke. Uchtelfang Richtung Göttelborn. Höhe Wahlschiedenknipser. Dann hat Thorsten gemeldet. A8 Richtung Pirmasens. Vor der Abfahrt 2 Brücken Mitte. 80 hier das Höchste. Und wir haben noch die B51 Richtung Kleinblättersdorf gegenüber der Aral-Tanke. Da steht so ein schwarzer Van. Aus dem raus wird auch geknipst, sagt Marion. Danke auch an dich. Vorsicht, A8 Saarlouis Richtung Neunkirchen zwischen Fallbach-Schwarzenholz und Heusweiler kaputtes Auto. Dann braucht ihr 10 Minuten länger auf der A62 Landstuhl Richtung Nonnweiler. Zwischen Freisen und Nofelden-Türkesmühle, hier ist dichter Verkehr. 3 Kilometer Stau auf der A620 Saarbrücken Richtung Saarlouis. Zwischen Malstatter Brücke und Klarental, das heißt 10 Minuten on top. Und nochmal plus 10 in der Gegenrichtung zwischen Völklingen, Saarbrücken, Gersweile. Hier sind 5 Kilometer Stau. Habt ihr sonst was gesehen, sagt gerne Bescheid. 0681 3909.
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1: Na, was macht den Wochenstart erträglicher, wenn man direkt schon Richtung Wochenende schaut? Und da gibt's einiges, zum Beispiel den Saarbrücker Frauenlauf. Samstag, 9. Mai, 15 Uhr geht's los auf den Saarwiesen unterhalb vom Staatstheater. Und da könnt ihr alle dabei sein. Also Mädels, Frauen, alle Alters, alle Leistungsklassen. Es gibt verschiedene Strecken, die gelaufen werden können. Einmal 4,5 Kilometer und einmal eine mit 10 Kilometern. Außerdem Essen, Trinken, ihr werdet versorgt. Anmelden solltet ihr euch vorher aber natürlich online. Außerdem am Wochenende, Samstag und Sonntag, die Addams Family. Kennt ihr noch die Musik, ne? Das Musical in Dillingen. Wie gesagt, Samstag, Sonntag in der Stadthalle. Da kommt die Addams Family zurück ins Saarland. Im Fokus Familie, Akzeptanz und das Anderssein. Tickets online für 39 Euro. Die Addams Family, das Musical in Dillingen am Wochenende.
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5: Wochenstart und das Wetter, ja, es dreht sich so ein bisschen. Gerade jetzt am Nachmittag hat sich immer wieder Regen angekündigt. 19 Grad heute dazu maximal. Die nächsten Tage, es wird, was die Sache mit dem Regen angeht, nicht weniger, eher mehr. Morgen sogar mögliche Gewitter und auch die Temperaturen gehen so ein bisschen zurück.
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6: Ich bin Thomas Brock. Seit dem 1. Mai gilt für 2 Monate eine Steuersenkung von knapp 17 Cent je Liter bei den Spritpreisen. Der Tankrabatt wird aber laut ADAC nicht vollständig weitergegeben. SPD-Fraktionschef Miersch sagte im NTV-Frühstart, das könne man sich nicht gefallen lassen.
7: Erstmal sind die Preise ja gesunken, aber nicht in dem Rahmen, wie sie hätten sinken müssen. Und deswegen bin ich überhaupt nicht zufrieden mit dem, was wir da jetzt erleben. Wir haben das Bundeskartellamt ja auch in die Lage versetzt, einzugreifen. Wir haben leider auch erste Gerichtsentscheidungen, die bestimmte Dinge verwehrt haben. Insofern müssen wir das jetzt mit dem Bundeswirtschaftsministerium zusammen auswerten und gegebenenfalls nachschärfen.
6: SPD-Fraktionschef Miersch. Der April war der teuerste Tankmonat aller Zeiten, auch das zeigen Daten des ADAC. Iranische Streitkräfte wollen US-Verbände daran gehindert haben, in die Straße von Hormuz einzufahren. Durch Warnungen seien die feindlichen Zerstörer an der Einfahrt gehindert worden, berichtet die Nachrichtenagentur Fars, die den Revolutionsgarden nahesteht. Von US-Seite gab es zu den angeblichen Vorfällen keine Angaben. US-Präsident Trump hat für heute eine neue Initiative angekündigt, damit Schiffe die Straße von Hormuz verlassen können. Auf einem Kreuzfahrtschiff im Atlantik ist eine tödliche Krankheit ausgebrochen. Mindestens 3 Menschen starben. Ein weiterer Patient liegt auf der Intensivstation eines Krankenhauses in Südafrika. Nach Angaben der Weltgesundheitsorganisation gehen die Fälle mutmaßlich auf Infektionen mit dem Hunter-Virus zurück.
8: Das Hunter-Virus wird laut WHO meist durch Kontakt mit den Ausscheidungen von Nagetieren wie Ratten oder Mäusen übertragen, zum Beispiel wenn man kontaminierten Staub einatmet. In seltenen Fällen wird der Erreger auch von Mensch zu Mensch übertragen. Die Infektion kann zu hohem Fieber und Störungen der Nierenfunktion führen. Wie und wo genau sich die Passagiere des Kreuzfahrtschiffes infiziert haben könnten, wird noch untersucht. An Bord des Schiffes eines niederländischen Betreibers sind 170 Passagiere und etwa 70 Besatzungsmitglieder. Diana Kramer, Nachrichtenredaktion.
6: In einer gemeinsamen Aktion haben SPD, Grüne und Linke ihren Abschied von der Internetplattform X erklärt. X sei in den letzten Jahren im Chaos versunken, hieß es in teilweise wortgleichen Erklärungen der 3 Parteien und Bundestagsfraktionen. Politische Debatten lebten vom Austausch, während X zunehmend Desinformation fördere.
2: Und jetzt das Saarland am Montag.
9: Das Gewerbegebiet nördlich Flughafen Ensheim wird ausgebaut. Das Wirtschaftsministerium unterstützt die Maßnahme mit einer Fördersumme von 1,8 Millionen Euro. Der erste Bauabschnitt umfasst eine Fläche von 5,5 Hektar. Zunächst stehen Geländearbeiten sowie Energieversorgung und Abwasserentsorgung auf der Tagesordnung. Von morgen an bis Dienstag nächster Woche kommt es zu Zugausfällen bei der Bahn im Saarland. Grund sind Bauarbeiten. Betroffen sind Regionalbahnen von Saarbrücken aus in Richtung Sulzbach, Neunkirchen, Illingen und Lebach. Es werden in jedem Fall Ersatzbusse eingesetzt. Fahrgäste sollten sich im Netz kundig machen und längere Fahrzeiten einplanen.
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5: Teure Fotos werden gemacht. Hülsweiler Richtung Frau Lautern 30. Hier höchstens fahren in der Hülsweiler Straße. Dann Uchtelfang Richtung Göttelborn Höhe Walschied und A8 Richtung Pirmasens. Vor der Abfahrt Zweibrücken Mitte hier 80. Das Höchste. Hallo zur A620 Saarbrücken Richtung Saarlouis zwischen Malstatterbrücke und Klarental. 2 Kilometer Stau, dauert 5 bis 10 Minuten länger. Außerdem 20 Minuten plus in der Gegenrichtung zwischen Völklingen, Ost und Saarbrücken, Gersweil. Hier sind 4 Kilometer Stau. Mehr vom Verkehr? Habt ihr noch was? Gebt's her. 0681 3909.
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5: So, dann düsen wir mal Richtung Feierabend. Beyoncé ist mit dabei. Musik aus Finnland kommt von Rico Rayama. Und das hier ist Holly Humberstone. Ihr aktueller Hit, To Love Somebody. Bin der Otti. Bye zusammen. Und schönen Montag.

Wahnsinn. Was eine Lebensgeschichte und was für eine Wendung. Es geht um Dominik Feig. Hier ist Radio Salü und heute Nachmittag. Dominik Feig, Musiker aus den USA, und der hat wirklich alles andere als eine behütete Kindheit gehabt. In Florida ist er aufgewachsen, 4 Geschwister. Vater, nur hat er nicht wirklich gekannt. Die Mutter dann drogenabhängig, und den Großteil seiner Jugend, ja, die hat Dominik Feig im Knast verbracht. Und es ist, wie es oft mal so passiert, die Musik hat ihn am Ende gerettet. Ja, zusammen mit seinem älteren Bruder hat er sich immer mal so einer Gruppe von Skatern und Musikern angeschlossen und hat sich dann erstmal so ein bisschen als Rapper versucht und irgendwann festgestellt, ey, Moment, ich kann nicht nur hier gut und schnell Sprechgesang, ich kann auch noch richtig singen. Und irgendwie kam dann eins zum anderen und plötzlich erobert er die Musikwelt. Hat in Österreich sogar einen Rekord schon aufgestellt. Sein Song Don't Forget About Me ist gerade mal mit 1 Minute 38 der kürzeste Nummer 1 Hit der Chartgeschichte. Und seine aktuelle Nummer, die ist jetzt mit 2 Minuten 22 immerhin ein bisschen länger, aber genauso ein Kracher. Heißt White Keys und kommt jetzt bei Radio Salü. Dominik Feig, vom Knacki zum Superstar.

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17: Montagnachmittag, Wetterwechsel heute, immer wieder Regen, 19 Grad in der Spitze nur noch dazu. Die nächsten Tage wird das auch weiter weniger mit den Temperaturen, aber dafür wird es mehr mit den Schauern. Teilweise sind sogar mögliche Gewitter.
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18: Mit Harvey Heinzer. Das Gewerbegebiet nördlich Flughafen Ensheim wird ausgebaut. Das Wirtschaftsministerium unterstützt die Maßnahme mit einer Fördersumme von 1,8 Millionen Euro. Der erste Bauabschnitt umfasst eine Fläche von 5,5 Hektar. Zunächst stehen Geländearbeiten sowie Energieversorgung und Abwasserentsorgung auf der Tagesordnung. Von morgen an bis Dienstag nächster Woche kommt es zu Zugausfällen bei der Bahn im Saarland. Grund sind Bauarbeiten. Betroffen sind Regionalbahnen von Saarbrücken aus in Richtung Sulzbach, Neunkirchen, Illingen und Lebach. Es werden in jedem Fall Ersatzbusse eingesetzt. Fahrgäste sollten sich im Netz kundig machen und längere Fahrzeiten einplanen. An der Saar-Uni findet morgen die Campusmesse Next statt. Von 10 bis 17 Uhr präsentieren sich an zwei Standorten rund 80 Unternehmen aus der Großregion. Sie sind auf der Suche nach zukünftigen Mitarbeitern. Präsentiert werden Karrierewege und Einstiegsmöglichkeiten. Außerdem gibt's Beratungen zu Bewerbungsunterlagen. In einem stillgelegten Teil der Kraftwerksanlage Émile-Huchet bei Saint-Avold hat es in der Nacht gebrannt. Betroffen war eine alte Werkshalle mit einer Fläche von rund 23.000 Quadratmetern. Auslöser des Feuers war wohl ein elektrischer Defekt. Das Feuer konnte mittlerweile gelöscht werden. 80 Feuerwehrleute und 35 Fahrzeuge waren im Einsatz. Es gab keine Verletzten.
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20: Hallo, Blitzer. Neunkirchen-Hermannstraße, Uchtelfang Richtung Köttelbauernhöhe, Wahlschied und A8 Richtung Pirmasens. Vor der Abfahrt Zweibrücken Mitte hier 80 das Höchste. Halb zur A620, Saarbrücken Richtung Saarlouis, zwischen Saarbrücken, Malstatter Brücke und Klarental. 3 Kilometer Stau, 10 Minuten on top. Und dann haben wir noch die Gegenrichtung zwischen Völklingen und Saarbrücken, Gasweiler, 4 Kilometer Stau. Hier plus 15 Minuten. Mehr vom Verkehr? Habt ihr noch was? Sagt gerne Bescheid. 0681 3909.
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0: darauf erstmal Lichtschwert. Und wusstet ihr übrigens, drüben in der Pfalz gibt es bei Zweibrücken ja diese Sternwarte. Die sieht aus wie der kultige Android R2-D2. Und wusstet ihr auch, dass es dazu eine längst verschollene Trilogie gibt? Nee, wusstet ihr nicht? Na dann hört mal, ganz exklusiv, nur hier bei Radio Salü.
1: In einer weit, weit entfernten Galaxis, also irgendwo drüben in der Pfalz. Naja, jedenfalls machten sich die saarländischen Rebellen Luke Skymüller und Meister Lyoda auf den Weg, den verschollenen Androiden R2-D2 zu finden.
2: Stark die Macht ist an diesem Ort. Fühlen ich es kann.
3: Jo, geh fort, wir sind doch in der Pfalz, da ist gar nichts stark. Außer vielleicht der Drang, in Saarland auszuwandern.
2: Sieh, junger Padawan, ein Gebäude auf dem Berg dort ist. Aussehen, wie R2-D2 es tut. Dorthin wir müssen.
3: Alter Nemo, der Stummelbein in die Henne und der Bärschnuff, dort haben wir einen guten Blick in die Sterne.
1: Oben angekommen.
2: Ganz außer Atem, ich bin eine kurze Rast. Ich brauche...
3: Jo, und ich klopf so lang mo an die Dir-Ohren. Ich gen verrückt. Der R2-D2 macht die Dir auf. Was sagst du? Jo, das sieh nicht, dass du in Immobilie investiert hast.
1: Und in der nächsten Folge erlebt ihr, welche Funktion das Gebäude wirklich hat und weshalb ein Schild eine besondere Rolle spielt.
0: Und diese nächste Folge kommt schon gleich nach Ugly Kid Joe und hier Lil Nas X bei Radio Salü. Hi zusammen.

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0: 4. Mai bei Radio Salü. Welt-Star-Wars-Tag, May the 4th. Und passend dazu und der Tatsache geschuldet, dass es drüben in der Pfalz eine Sternwarte gibt, die aussieht wie Android R2-D2, haben wir eine längst verschollene Geheimtrilogie von Star Wars ausgebuddelt. Und hier jetzt für euch Teil 2.
1: In einer weit entfernten Galaxis, Meister Yoda und Luke Skywalker haben drüben in der Pfalz ein Gebäude entdeckt, das aussieht wie ein riesiger R2-D2. Dort wohnt der Original R2-D2, der in Immobilien investiert hat und den beiden nun eine Führung gibt.
2: Was sagst du? Du hast das Gebäude in der Sternwarte umgebaut. Ei, kann ich doch mal durchgucken?
3: Jetzt sahne mo, ich seh nix.
4: Die Schutzklappe vor der Linse abnehmen, du musst.
2: Ey, Meister Yoda, ich kann von dort aus die Brauerei Hombusch sehen. Oh, da krieg ich direkt Durst.
4: In Geduld üben du dich musst, junger Skymüller. Schon bald die Macht mit dir sein wird.
2: Jo, mir wär's lieber nicht die Macht wär mit mir, sondern der Saft, der Gerstesaft. So, wo guck ich dann sonst mal noch mit dem Fernrohr da? Ah, ich weiß, zum Saarpolygon. Ich kenn verrückt, da steht einer oben drauf und halt das Schild hoch.
4: Lesen du kannst, was drauf geschrieben steht.
2: Ha, ah jo, da steht. Ey, ihr dabbische Pelzer, hören auf ständig mit dem blöden Fernrohr zu uns nimmer zu klotzen. Und wer kommt dann da angeflogen?
1: Und in der nächsten Folge hört ihr, wer da gerade angeflogen kommt und warum er unbedingt einen Asthma-Spray braucht.
0: Der dritte und letzte Teil, gleich um 3:15 bei Radio Salü.

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11: Wochenstart, heute so ein bisschen Wetterwechsel, muss man sagen. Gerade jetzt am Nachmittag immer wieder Regen, 19 Grad höchstens dazu. In den nächsten Tagen wird es, was die Temperaturen angeht, sogar noch ein bisschen weniger werden. Und die Schauer werden dafür mehr oder sogar das ein oder andere Gewitter ist möglich.
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12: Ich bin Thomas Brock. Trotz des Tankrabatts, die Spritpreise sind über das Wochenende deutlich gestiegen. Ein Liter Super E10 oder Diesel kosteten im Schnitt gestern um 2,5 Cent mehr als einen Tag davor. SPD-Fraktionschef Miersch ist sauer auf die Mineralölkonzerne.
13: Viele Experten hatten damit schon gerechnet, die Bundesregierung offenbar nicht. Mineralölkonzerne geben den Tankrabatt nicht 1:1 an die Autofahrer weiter. Das könne man sich nicht gefallen lassen, sagte SPD-Fraktionschef Miersch bei NTV. Er könne sich vorstellen, dass die Bundesregierung noch mal nachschärfen wird. Das Kartellamt könnte etwa noch mehr Rechte bekommen. Schon beim ersten Tankrabatt vor 4 Jahren gab es die Kritik, dass der Steuervorteil nicht komplett ankommt beim Kunden. Thomas Bremser, Redaktion.
12: Die USA dementieren, dass die iranischen Streitkräfte ein US-Kriegsschiff angegriffen haben. Das für den Nahen Osten zuständige US-Regionalkommando teilte mit, Berichte iranischer Medien, dass ein Schiff von 2 Raketen getroffen worden sei, seien falsch. Zuvor hatten iranische Nachrichtenagenturen über einen solchen Angriff berichtet. Ebenso, dass US-Militärschiffe daran gehindert wurden, durch die Straße von Hormuz zu fahren. US-Präsident Trump hat für heute eine neue Initiative angekündigt, damit Schiffe, die für den Welthandel wichtige Meerenge verlassen können. Mehr als 3 Jahre sind seit dem spektakulären Golddiebstahl aus dem Kelten- und Römermuseum im oberbayerischen Manching vergangen. Jetzt suchen Ermittler wieder nach dem verschwundenen Großteil der Beute.
4: Am Morgen haben Kunstfahnder begonnen, das Grundstück des Hauptverdächtigen in Plate in Mecklenburg-Vorpommern zu durchsuchen. Auch mit Röntgen- und Radartechnik suchen sie nach dem verschwundenen Gold. Den Ermittlern zufolge gibt es neue Erkenntnisse, dass der Großteil der Beute auf dem Grundstück professionell versteckt worden ist. Es geht unter anderem um 411 Goldmünzen. Der Schatz war im November 2022 gestohlen worden. 4 Täter wurden zu langjährigen Haftstrafen verurteilt. Aus München, Florian Klaus.
12: In einer gemeinsamen Aktion haben SPD, Grüne und Linke ihren Abschied von der Internetplattform X erklärt. X sei in den letzten Jahren im Chaos versunken, hieß es in teilweise wortgleichen Erklärungen der 3 Parteien und Bundestagsfraktionen. Politische Debatten lebten vom Austausch, während X zunehmend Desinformation fördere.
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14: In St. Ingbert ist der Grundstein für den neuen CISPA-Forschungscampus gelegt worden. Auf 28.000 Quadratmetern sollen dort die bisher im Saarland verteilten Standorte von CISPA zusammengeführt werden. Gleichzeitig soll die Zahl der Mitarbeiter von 725 auf über 1.000 wachsen. Das CISPA-Helmholtz-Zentrum für Informationssicherheit ist eines der weltweit führenden Forschungszentren zum Thema Cybersecurity und vertrauenswürdige KI. Die Ausstellung X-Ray im Völklinger Weltkulturerbe wird verlängert. Grund ist der große Zuspruch. Ursprünglich sollte am 16. August Schluss sein. Jetzt wird X-Ray erst am 6. September seine Pforten schließen. Die Ausstellung thematisiert die technischen und kulturellen Auswirkungen der Entdeckungen der Röntgenstrahlen.
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15: Hallo zusammen auf die Straßen. Blitzercheck. Uchtelfang Richtung Gattelbornhöhe. Walschi. Dann A8 Richtung Pirmasens. Vor der Abfahrt 2 Brücken Mitte 80. Hier das Höchste. Und Hülsweiler Richtung Frau Lauten in der Hülsweiler Straße. Hier 30 maximal fahren. Hallo zur A620 Saarbrücken Richtung Saarlouis. Zwischen Wilhelm-Heinrich-Brücke und Westspangenbrücke dichter Verkehr plus 5 Minuten. Dann weiter zwischen Malstatterbrücke und Klarental 3 Kilometer Stau plus 15 Minuten. In der Gegenrichtung zwischen Völklingen-Ost und Saarbrücken-Gersweiler 4 Kilometer Stau. Auch hier plus 15 Minuten. Und dann haben wir noch die A62 Landstuhl Richtung Nonnweiler. Zwischen Birkenfeld und Nohfelden-Türkesmühle dichter Verkehr 10 Minuten obendrauf. Mehr vom Verkehr. Habt ihr noch was? Gebt's her. 0681 3909.
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15: Die verschollene geheime Star Wars Trilogie, die drüben in der Pfalz spielt, dort an der Sternwarte in 2 Brücken, die aussieht wie ein riesiger R2-D2 Android. Die haben wir heute für euch exklusiv hier bei Radio Salü. Und den dritten und letzten Teil, den gibt's gleich für euch.

0: Welt. Star Wars Tag heute, May the 4th, der 4. Mai. Und hier bei Radio Salü haben wir sie. Die verschollene, geheime Star Wars Trilogie, die bei der Zweibrücker Sternwarte spielt, weil die nämlich so aussieht wie so ein riesiger R2-D2. Und das hier ist jetzt der letzte Teil.
1: In einer weit entfernten Galaxis haben Sky Müller und Meister Lyoda den Androiden R2-D2 in seiner Sternwarte in Zweibrücken ausfindig gemacht. In genau diesem Moment ist ein fremdes Raumschiff gelandet.
2: Aufpassen, du musst! Die dunkle Seite der Macht, ich spüre.
3: Jo, mo gucke, wer du jetzt aussteigt.
4: Eben, unterwerft euch.
3: Ei, wer bist dann du, dass du so mit uns Schwätze duscht?
4: Ich bin Vader.
3: Wer bist du? Wie schreibt man das?
4: Na, Vader. V-A-D-E-R.
3: Du bist schon lustig. Da fehlt noch ein D und es wird nicht Vader, sondern Vater ausgesprochen.
4: Wie bitte?
3: Ei, Vater, wenn du mo Baba wärst, dätsch dann sagen, Luke, ich bin dein Vater.
4: Luke, ich bin dein Vater.
1: Und so kam es, dass Vader der Vater von Luke wurde. Und wenn sie nicht gestorben sind, dann feiern sie den 4. Mai auch heute noch in der R2-D2-Sternwarte von Zweibrücken.

0: Ich weiß nicht, ob der Begriff dafür richtig ist, aber ich finde den Song irgendwie süß. Olivia Dean, So Easy to Fall in Love. Radio Salü ist hier, aktuelle Musik und aktueller Blick auf die Straßen. Wir haben die A620 Saarbrücken Richtung Saarlouis. Zwischen der Wilhelm-Heinrich-Brücke und Saarbrücken-Westspangen-Brücke ist dichter Verkehr. Für euch dauert das dann 5 Minuten länger. Außerdem wird geblitzt in Bübingen in der Saargemünder Straße. Gute Fahrt!
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7: Nach einem top sonnigen Wochenende geht's jetzt erstmal mit ein paar Wolken mehr weiter. Vor allem heute schon die ersten paar Regenschauer, die dazukommen. Es wird jetzt auch so langsam frischer, Tag für Tag. Auch morgen dann ebenfalls frischer. Schauer sind dabei und möglicherweise sogar noch ein Gewitter.
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9: Mit Harvey Heinzer. In St. Ingbert ist der Grundstein für den neuen CISPA-Forschungscampus gelegt worden. Auf 28.000 Quadratmetern sollen dort die bisher im Saarland verteilten Standorte von CISPA zusammengeführt werden. Gleichzeitig soll die Zahl der Mitarbeiter von 725 auf über 1.000 wachsen. Das CISPA-Helmholtz-Zentrum für Informationssicherheit ist eines der weltweit führenden Forschungszentren zum Thema Cybersecurity und vertrauenswürdige KI. 35,9% aller Geburten im Saarland erfolgen per Kaiserschnitt. Das ist der zweithöchste Wert unter allen Bundesländern. Das hat das Statistische Bundesamt herausgefunden. Nur in Hamburg ist die Kaiserschnittrate noch höher. Insgesamt haben sich die Geburtenzahlen per Kaiserschnitt in den letzten 35 Jahren verdoppelt. Der angedrohte Abzug von US-Truppen aus Deutschland könnte Rammstein hart treffen. Darauf hat Bürgermeister Ralf Hechler hingewiesen. In der Verbandsgemeinde Rammstein-Miesenbach leben derzeit 8.000 US-Bürger rund um den Luftwaffenstützpunkt. Derzeit sieht Hechler aber keine Hinweise auf eine Abwanderung. Im Gegenteil, in Weilerbach entsteht derzeit die größte US-Armee-Klinik außerhalb der USA. Die Ausstellung X-Ray im Völklinger Weltkulturerbe wird verlängert. Grund ist der große Zuspruch. Ursprünglich sollte am 16. August Schluss sein. Jetzt wird X-Ray erst am 6. September seine Pforten schließen. Die Ausstellung thematisiert die technischen und kulturellen Auswirkungen der Entdeckung der Röntgenstrahlen. Sie begann Mitte November letzten Jahres.
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11: Teure Fotos gibt's in Hülsweiler Richtung Frau Lautern in der Hülsweiler Straße. 30 hier nicht schneller fahren, sonst knipst. Ortelfang Richtung Göttelbauern Höhe Wahlschietenblitzer und A8 Richtung Pirmasens vor der Abfahrt Zweibrücken Mitte hier 80 maximal. Halt zur A620 Saarbrücken Richtung Saarlouis zwischen Mahlstatter Brücke und Klarental 4 Kilometer Stau, 10 Minuten dauert es länger und in der Gegenrichtung zwischen Völklingen Ost und Gersweiler 4 Kilometer Stau plus 20 Minuten.
7: Mehr vom Verkehr. Habt ihr noch was? Sagt Bescheid. 0681 3909.
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0: Und plötzlich überschlagen sich da fast schon irgendwie so ein bisschen die Ereignisse, muss man sagen. Hier ist Radio Salü, hallo, Montagnachmittag, der Otti. Vor wenigen Wochen hat die Queen of Pop, Madonna, ja angekündigt, ey, ich bringe endlich mal wieder neue Musik. Und mit einem Mal geht da irgendwie so alles Schlag auf Schlag. Und wir hören auch sofort rein in die neue Musik. Vorher aber noch eine Frage an dich, Celine Bier, aus unserer Radio Salü Musikredaktion. Das, was wir jetzt gleich hören, das ist ja ein Duett, oder?
1: Ja, gerade mal 2 Wochen sind vergangen seit der ikonischen Performance von Sabrina Carpenter und Madonna beim Coachella Festival. Das Internet ist da ja wirklich heiß gelaufen mit Videos von dem ganzen Ding. Und jetzt legen die beiden auch schon nach. Madonna hat ja ihr neuestes Album für den 3. Juli angekündigt und darauf wird es auch ein Feature mit Sabrina geben, das jetzt schon als Single rauskam. Bring Your Love heißt dieser Song und man muss schon sagen, es klingt wie ein klassischer Madonna-Song, aber auch Sabrina bringt da so ein bisschen einen Twist rein und ich finde, das Ganze passt einfach. Es ist super stimmig, auch wenn man sich das Cover anguckt, es sieht einfach so aus, als wären die beiden Mutter und Tochter und ich bin sehr, sehr, sehr gespannt, was da noch alles auf uns zukommt mit Madonnas neuem Album.
0: Ja, Mutter und Tochter, wo du gerade sagst, es klingt so ein bisschen nach einem klassischen Madonna-Ding. Ich finde auch, es hat sowas von Vogue, so von der Anmutung, vom Beat, von allem. Achtet mal drauf. Wir hören es jetzt auf jeden Fall, Madonna ganz neu zusammen mit Sabrina Carpenter. Bring Your Love hier bei Radio Salü.

0: mit Potenzial und vor allem so ein bisschen Flair von älteren Madonna-Hits. Madonna und Sabrina Carpenter Duett Bring Your Love hier bei Radio Salü. Hallo auf die Straßen. Hier schauen wir mal schnell, was los ist. Da haben wir nämlich einmal die A620 Salü Richtung Saarbrücken zwischen Völklingen-Ost und Saarbrücken-Gersweiler. 4 Kilometer Stau, dauert 10 Minuten länger. Und Türkismühle Ortsausgang Richtung Gondesweiler wird geblitzt. Gute Fahrt.
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0: Woche, neue Klasse.
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0: Nämlich die Klasse 1.1 der Pestalozzi-Schule in Steinbach. Sie wollen 250 Euro für die Klassenkasse sammeln. Bedeutet, jeden Tag ein Pfiffi. Aber heißt auch, sie müssen an ihm vorbei. An dem Mann, der eine Sanduhr rückwärts laufen kann. Hier ist Thorsten Becker.
2: Du bist der?
3: Jakob.
2: Dein Lieblingsfach?
3: Ist Sport.
2: Spielst du Fußball?
3: Ja.
2: Hast du einen Lieblingsverein?
3: Ja, Elversberg.
2: Kennst du einen Spieler von Elversberg?
3: Ich kenne Niklas Christoph. Das ist der Torwart von Elversberg.
2: Richtig. Weißt du, was die für eine Liga spielen?
3: Zweiten Liga.
2: Sehr gut, zweite Bundesliga, ne? Kommt immer noch her, du kannst mir jetzt ein bisschen helfen. Ne? So, du bist der?
4: Linus.
2: Das heißt, du kennst noch ein paar Spieler von Elversberg?
4: Ja, Lukas Schnellbacher. Tom Zimmerschied.
2: Richtig.
4: Ah, Rohr und Bamba Sekonte.
2: Kennst du noch einen Spieler?
4: Ich kenne aber noch den Trainer. Vincent Wagner.
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0: Ziemliches Wechselwetter heute. Viele Wolken sind unterwegs. Jetzt am Nachmittag fällt da auch mal der ein oder andere Tropfen Regen raus. Es ist nicht mehr ganz so warm wie jetzt am Wochenende und das geht dann auch diese Woche so weiter. Die Temperaturen gehen langsam zurück. Dafür wird es immer mal wieder nass. Teilweise sind auch Gewitter dabei.
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14: Ich bin Thomas Brott. Viele schimpfen über die Regierung ist im Umfragetief, Rechtspopulisten sind im Aufwind. Hält die Demokratie das aus? Eine groß angelegte Befragung der Bertelsmann Stiftung kommt zu dem Schluss, es gibt keinen Grund für Alarmismus.
15: Die allermeisten, also mehr als 80%, die stehen hinter dem Prinzip liberale Demokratie. Ein enorm hoher Wert, sagen die Studienmacher. Das Problem, die Praxis, also wie die Demokratie funktioniert, da sind viele skeptisch. Vor allem den Parteien bescheinigen sie eine ziemlich miese Performance. Unterm Strich aber, so die Studie, stehe die Demokratie trotz einiger Defizite hier bei uns auf einem stabilen Fundament. Claudia Wächter, Nachrichtenredaktion.
14: Zwei Handelsschiffe, die unter US-Flagge fahren, haben nach Angaben des US-Militärs die Straße von Hormuz passiert. Sie setzten ihre Reise nun sicher fort, teilte das zuständige US-Regionalkommando mit. Das US-Militär sprach von einem ersten Schritt im Rahmen der von Präsident Trump angekündigten neuen US-Initiative, die darauf abzielt, die für den weltweiten Ölhandel wichtige Meerenge wieder freizumachen. Trotz des Tankrabatts, die Spritpreise sind über das Wochenende deutlich gestiegen. Ein Liter Super E10 oder Diesel kosteten im Schnitt gestern um 2,5 Cent mehr als einen Tag davor. SPD-Fraktionschef Miersch ist sauer auf die Mineralölkonzerne.
13: Viele Experten hatten damit schon gerechnet, die Bundesregierung offenbar nicht. Mineralölkonzerne geben den Tankrabatt nicht 1:1 an die Autofahrer weiter. Das könne man sich nicht gefallen lassen, sagte SPD-Fraktionschef Miersch bei NTV. Er könne sich vorstellen, dass die Bundesregierung noch mal nachschärfen wird. Das Kartellamt könnte etwa noch mehr Rechte bekommen. Schon beim ersten Tankrabatt vor 4 Jahren gab es die Kritik, dass der Steuervorteil nicht komplett ankommt beim Kunden. Thomas Bremser, Redaktion.
14: Mehr als 3 Jahre nach dem Diebstahl eines Goldschatzes aus einem Museum im oberbayerischen Manching suchen Ermittler wieder nach dem verschwundenen Großteil der Beute. Sie vermuten, dass das fehlende Gold auf dem Grundstück des Hauptverdächtigen und seiner Partnerin in Plate in Mecklenburg-Vorpommern versteckt ist. Der Goldschatz war im November 2022 gestohlen worden. 4 Täter wurden festgenommen und zu langjährigen Haftstrafen verurteilt.
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16: In St. Ingbert ist der Grundstein für den neuen CISPA-Forschungscampus gelegt worden. Auf 28.000 Quadratmetern sollen dort die bisher im Saarland verteilten Standorte von CISPA zusammengeführt werden. Gleichzeitig soll die Zahl der Mitarbeiter von 725 auf über 1.000 wachsen. Das CISPA-Helmholtz-Zentrum für Informationssicherheit ist eines der weltweit führenden Forschungszentren zum Thema Cybersecurity und vertrauenswürdige KI. Die Ausstellung X-Ray im Völklinger Weltkulturerbe wird verlängert. Grund ist der große Zuspruch. Ursprünglich sollte am 16. August Schluss sein, jetzt wird X-Ray erst am 6. September seine Pforten schließen. Die Ausstellung thematisiert die technischen und kulturellen Auswirkungen der Entdeckung der Röntgenstrahlen.
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17: Es wird geblitzt. A1 Saarbrücken Richtung Trier, Höhe 3 Knonnweiler, 80 maximal. A8 Richtung Pirmasens vor der Abfahrt 2 Brücken Mitte, auch hier 80 das höchste. Und Ochtelfang Richtung Göttelborn, Höhe Walschied. Hallo zur A620 Saarbrücken Richtung Saarlouis. Zwischen Wilhelm-Heinrich-Brücke und Westspangbrücke dichter Verkehr. 5 Minuten obendrauf. Weiter. Zwischen Mahlstatter Brücke und Völklingen Ost 7 Kilometer Stau plus 15 Minuten. Und in der Gegenrichtung haben wir noch zwischen Völklingen Ost und Saarbrücken Gersweiler 3 Kilometer Stau. Und das dauert 10 Minuten länger. Habt ihr sonst noch was? Sagt Bescheid. 0681 3909.
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17: Wir spielen einen Welthit in einer Sekunde erkennen. Und zum Wochenstart ein echter Weltstar für euch. Das ist einer der ersten großen Hits von ihr, so viel sei verraten. Und ich behaupte, das ist auch sehr, sehr einfach. Aber wir testen das jetzt mal. Ich habe ja schon oft gesagt, das ist leicht und hat keiner angerufen. Also, enttäuscht mich nicht. Das hier ist die eine Sekunde. Nochmal. So, jetzt summt ihr noch im Kopf weiter und dann wisst ihr auch gleich, wie der Song heißt. Darum geht's. 0681 3909. Welchen Welthit summt man hier? Wie heißt das Ding? 0681 3909.
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0: Superhit von One Republic, Need Your Love. Und jetzt spielen wir.
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0: Montagnachmittag. Meldet in einer Sekunde erkennen. Dankeschön euch allen fürs Anrufen, fürs Mitmachen. Leitung gerade aus allen Nähten geplatzt. Und Nicole ist jetzt im Studio, spielt mit, ist auch gerade im Auto unterwegs.
3: Ja, genau, aber ich bin gleich da. Ich war nämlich auf Shoppingtour und habe meinen Geldbeutel zu Hause vergessen. Und also noch einmal zurück.
0: Oh nein, wie ärgerlich.
3: Ja, jetzt habe ich es aber gehört und kann's und weiß es. Ja,
0: jetzt ist die wichtige Frage. Du hast hoffentlich rechtzeitig gemerkt, dass der Geldbeutel zu Hause ist und nicht erst an der Kasse.
3: Ja, in der Tat. Aber ich war vorher noch zur Post und da ist es denn Gott sei Dank aufgefallen. Also unkritisch.
0: Puh, Schwein gehabt. So, und jetzt, jetzt hast du gesagt, Nicole, hast du endlich die Zeit, das zu lösen. Deswegen, wir hören nochmal kurz rein. Das hier ist es. Und?
3: Das ist Pokerface von Lady Gaga.
0: Und das hier ist ein donnernder Applaus. Prima, ich danke dir fürs Mitspielen und wünsche jetzt gleich frohes Shoppen inklusive Geldbeutel.
3: Dankeschön, schönen Tag.
0: Dir auch, ciao.
3: Tschüss.
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0: 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Hallo am Montagnachmittag. Da kommt gerade was rein. Und zwar A64A Hermeskeil Richtung Luxemburg zwischen Biberbach-Talbrücke und Übergang zur A64. Hier steht ein kaputter Lastwagen. Außerdem haben wir noch einen Blitzer für euch, nämlich A8 Luxemburg Richtung Pirmasens, Hüttdillingen Süd. Euch allen unterwegs eine gute und sichere Fahrt.
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4: Hallihallo, der Montagnachmittag. Viele Wolken sind unterwegs. Immer wieder gibt es zwischendrin auch mal ein bisschen Regen. Es ist nicht mehr ganz so warm wie jetzt am Wochenende. Und die nächsten Tage geht das mit den Temperaturen sogar noch ein bisschen weiter runter. Dafür gibt es immer wieder Regen, teilweise sogar morgen Gewitter.
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5: Mit Harvey Heinzer. In St. Ingbert ist der Grundstein für den neuen CISPA-Forschungscampus gelegt worden. Auf 28.000 Quadratmetern sollen dort die bisher im Saarland verteilten Standorte von CISPA zusammengeführt werden. Gleichzeitig soll die Zahl der Mitarbeiter von 725 auf über 1.000 wachsen. Das CISPA-Helmholtz-Zentrum für Informationssicherheit ist eines der weltweit führenden Forschungszentren zum Thema Cybersecurity und vertrauenswürdige KI. 35,9% aller Geburten im Saarland erfolgen per Kaiserschnitt. Das ist der zweithöchste Wert unter allen Bundesländern. Das hat das Statistische Bundesamt herausgefunden. Nur in Hamburg ist die Kaiserschnittrate noch höher. Insgesamt haben sich die Geburtenzahlen per Kaiserschnitt in den letzten 35 Jahren verdoppelt. Das luxemburgische Wirtschaftsministerium hat seine aktuelle Studie Études Quatre Frontières vorgestellt. Sie vergleicht die Preise, die Konsumenten in der Großregion zahlen müssen. Nach den aktuellen Analysen sind die Angebotsdifferenzen sehr groß. Das gilt auch innerhalb der einzelnen Länder. Preislich hat Luxemburg Vorteile gegenüber Belgien, aber Nachteile gegenüber Deutschland und Frankreich. Die Ausstellung X-Ray im Völklinger Weltkulturerbe wird verlängert. Grund ist der große Zuspruch. Ursprünglich sollte am 16. August Schluss sein. Jetzt wird X-Ray erst am 6. September seine Pforten schließen. Die Ausstellung thematisiert die technischen und kulturellen Auswirkungen der Entdeckung der Röntgenstrahlen. Sie begann Mitte November letzten Jahres.
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4: Blitzer Hülsweiler Richtung Frau Lautern in der Hülsweiler Straße. 30 hier das Höchste. Dann Ochtelfang Richtung Göttelborn, Höhe Walschied. Und A8 Richtung Pirmasens vor der Abfahrt Zweibrücken Mitte. Hier 80 maximal. Hallo zur A64A, B52 Hermeskeil Richtung Luxemburg zwischen Biberbach-Talbrücke und Übergang zur A64 steht ein kaputter Lastwagen. Ihr braucht da noch ein bisschen Zeit und zwar auf der A6 Kaiserslautern Richtung Saarbrücken zwischen Einsiedlhofen, Rammstein, Miesenbach, dichter Verkehr plus 5 Minuten. Dann A620 Saarbrücken Richtung Saarlouis zwischen Bismarckbrücke und Westspangenbrücke, Kilometer Stau, 10 Minuten dauert es hier länger. Dann weiter zwischen Malstatter Brücke und Klarental, 3 Kilometer Stau, auch plus 10 Minuten. Und dann noch in der Gegenrichtung zwischen Völklingen, Osten, Saarbrücken, Gersweiler, 4 Kilometer Stau, auch hier 10 Minuten on top. Mehr vom Verkehr, habt ihr noch was, sagt Bescheid, 0681 3909.
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0: ist Radio Salü, der Otti, und ich werde mich gleich an einem total verrückten Wort versuchen. Darum geht es nämlich heute Abend in der Tag im Saarland. Unsere Magazinsendung, 18 bis 20 Uhr hier bei Radio Salü. Es geht um Elastokalorik. Habe ich das jetzt richtig gesagt, Christine Strobel?
1: Ja, bisschen langsam, aber richtig. Das Wort stimmt tatsächlich schon mal.
0: Elastokalorik, Elastokalorik, Elastokalorik. So, nimm dies.
1: Ja, das letzte war jetzt schon wieder, egal.
0: Komm, was ist es?
1: Elastokalorik ist eine Klimatechnologie. Und zwar arbeitet das Team an der Uni in Saarbrücken gerade an einer neuen Technik, die zum Beispiel auch Klimaanlagen etc. dann nutzen können, wo Wärme und Kälte entstehen sollen durch einen gewissen Prozess, bei dem am Schluss keine Abfallprodukte entstehen, also nicht irgendwie CO2 ausgestoßen wird oder sowas.
0: Das finde ich cool.
1: Das ist jetzt gerade in der Forschung und das ist auch irgendwann richtig praktisch einsetzbar, so für Kühlschränke etc. Also echt eine richtig coole Sache und vor allem super, wenn es um Thema Klimaschutz geht.
0: Und das passiert alles bei uns hier im Saarland?
1: Das wird jetzt gerade erforscht sozusagen.
0: Das ist ja mega, das ist ja sau stark. Was hast du noch für Themen?
1: Ja, ansonsten haben wir noch was richtig Schönes. Die Friedrich-List-Schule in Saarbrücken macht nämlich mit beim Netzwerk Schule ohne Rassismus, Schule mit Courage. Und das finde ich richtig schön. Die haben verschiedene Projekte, wo sie die Kids mit einbinden, wo sie quasi so ein bisschen, ja, einfach Rassismus erklären, die Ausgrenzung verhindern, dagegen arbeiten und den Kids das alles so ein bisschen näher bringen.
0: Also, jede Menge tolle Themen. Heute Abend wieder der Tag im Saarland. Unsere Magazinsendung 18 bis 20 Uhr natürlich hier bei Radio Salü. Danke, Christine.
1: Gerne.

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11: War der Wochenstart und das Wetter, es dreht sich so ein bisschen. Also das schöne sonnige Wetter vom Wochenende, das begleitet uns diese Woche leider nicht mehr. Nee, da sind viele dicke Wolken dabei. Heute auch schon die ersten Regenschauer. Morgen sieht das dann ebenso nass aus. Teilweise sind sogar Gewitter möglich und es wird jetzt Tag für Tag immer so ein bisschen kühler.
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12: Ich bin Thomas Brock. Mehr als 2000 Handelsschiffe stecken teilweise seit Wochen in der Straße von Hormuz fest, darunter mindestens 75 Öltanker. Die USA wollen heute eine Initiative starten, um ihnen die Durchfahrt zu ermöglichen. Der Iran warnte die USA aber bereits vor Aktionen in der strategisch wichtigen Meerenge.
13: Ein Krieg der Worte geht den maritimen Aktionen in der Straße von Hormuz voraus. Die USA behaupten, zwei Handelsschiffen unter US-Flagge die Durchfahrt ermöglicht zu haben. Der Iran aber behauptet auch, zwei US-Zerstörer gehindert zu haben, in die Straße von Hormuz einzufahren. Weitere Berichte schwirren umher. So will der Iran ein US-Kriegsschiff mit Raketen beschossen haben. Die US-Seite bestreitet das. Kein Schiff der US-Marine sei getroffen worden. Überprüfen lässt sich das alles auf die Schnelle nicht. Aus den USA, Tina Eck.
12: Die Spritpreise enttäuschen derzeit viele Autofahrer, die durch den Tankrabatt eine stärkere Entlastung erwartet hatten. Nach einem deutlichen Rückgang am ersten Tag der Steuersenkung geht es an den Zapfsäulen tendenziell wieder bergauf. Das zeigen Zahlen des ADAC und des Bundeskartellamts. Bereits gestern waren Superbenzin und Diesel pro Liter im bundesweiten Schnitt nur noch zwischen 10 und 11 Cent billiger als am letzten Tag vor dem Start des Rabatts. Also deutlich weniger als die 16,7 Cent pro Liter, um die Steuern vorübergehend gesenkt wurden. Die Demokratie hat einer Studie zufolge in Deutschland breiten Rückhalt, auch wenn viele Bürgerinnen und Bürger in der Praxis Schwächen sehen. Das geht aus dem aktuellen Demokratiemonitor der Bertelsmann Stiftung hervor.
14: Die allermeisten, also mehr als 80%, die stehen hinter dem Prinzip liberale Demokratie. Ein enorm hoher Wert, sagen die Studienmacher. Das Problem, die Praxis, also wie die Demokratie funktioniert, da sind viele skeptisch. Vor allem den Parteien bescheinigen sie eine ziemlich miese Performance. Unterm Strich aber, so die Studie, stehe die Demokratie trotz einiger Defizite hier bei uns auf einem stabilen Fundament. Claudia Wächter, Nachrichtenredaktion.
12: Mehr als 3 Jahre nach dem Diebstahl eines Goldschatzes aus einem Museum im oberbayerischen Manching suchen Ermittler wieder nach dem verschwundenen Großteil der Beute. Sie vermuten, dass das fehlende Gold auf dem Grundstück des Hauptverdächtigen und seiner Partnerin in Plate in Mecklenburg-Vorpommern versteckt ist. Der Goldschatz war im November 2022 gestohlen worden. 4 Täter wurden festgenommen und zu langjährigen Haftstrafen verurteilt.
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15: In St. Ingbert ist der Grundstein für den neuen CISPA-Forschungscampus gelegt worden. Auf 28.000 Quadratmetern sollen dort die bisher im Saarland verteilten Standorte von CISPA zusammengeführt werden. Gleichzeitig soll die Zahl der Mitarbeiter von 725 auf über 1.000 wachsen. Das CISPA-Helmholtz-Zentrum für Informationssicherheit ist eines der weltweit führenden Forschungszentren zum Thema Cybersecurity. Die Ausstellung X-Ray im Völklinger Weltkulturerbe wird verlängert. Grund ist der große Zuspruch. Ursprünglich sollte am 16. August Schluss sein. Jetzt wird X-Ray erst am 6. September seine Pforten schließen. Die Ausstellung thematisiert die technischen und kulturellen Auswirkungen der Entdeckung der Röntgenstrahlung.
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11: Da sind ein paar Blitzer reingekommen. Dankeschön fürs Melden. Unter anderem Angelika Hassel Richtung St. Ingbert am Friedhof auf der rechten Seite. Da parkt so ein Ding. Dann in Hülsweiler Richtung Frau Lauten in der Hülsweiler Straße. 30 hier das höchste. Und dann Niederwürzburg Ortsausgang Richtung Hassel. Auch schon wieder ein Blitzer. Vorsicht, A64A, B52, Hermeskeil Richtung Luxemburg zwischen Bieberbach-Talbrücke und Übergang zur A64. Hier parkt ein kaputter Lastwagen. Außerdem braucht ihr ein bisschen Zeit. A620, Saarbrücken Richtung Saarlouis zwischen Wilhelm-Heinrich-Brücke und Westspangenbrücke. Kilometer Stau, 5 Minuten dauert es länger. Dann zwischen Mahlstatter Brücke und Klarental. Nummer 3 Kilometer Stau, hier plus 10 Minuten. Und dann haben wir ja noch die Gegenrichtung auf der A620, Saarlouis Richtung Saarbrücken zwischen Völklingen Ost und Saarbrücken. Gersweiler sind es 4 Kilometer Stau und da braucht ihr leider 20 Minuten länger. Mehr vom Verkehr. Habt ihr sonst noch was? Sagt gerne Bescheid. 0681 3909. Euch allen unterwegs eine gute Fahrt.
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11: Ja, und jetzt zugehört und aufgemerkt. 3.000 Euro Zuschuss für euren Führerschein. Das ist der Knaller, oder? Ich meine, die Dinger sind so teuer geworden und 3.000 Euro sind da einfach nur der Oberhammer, wenn du die mitnehmen kannst. Also haben oder nicht haben, wie ihr euch die Kohle schnappen könnt, das erzähle ich euch gleich.

0: Gottes Salü ist hier der Otti. Und was habe ich da heute Morgen gehört? Kollegin Sophia Schreiber hier neu am Morgen bei Radio Salü hat zum Thema Führerschein machen das hier gesagt.
1: Also bei mir war es ja Versuch Nummer 3.
0: Also ich sag mal so, die hätte die 3000 Euro auch gut gebrauchen können.
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0: langsam rein in den ersten Abend dieser neuen Woche. Hi, hier ist Radio Salü, Verkehrscheck. Hallo zur A620 Saarbrücken Richtung Salü zwischen Malstatter Brücke und Klarental. Hier sind 3 Kilometer Stau. Das dauert 10 Minuten länger. Außerdem Blitzer Türkismühle Ortsausgang Richtung Gonnesweiler. Euch allen unterwegs eine gute Fahrt.
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7: 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Ein kleiner Wetterwechsel, der steht heute an und leitet auch so über in diese neue Woche, muss man sagen. Also von diesem schönen Wochenendwetter ist da nie mehr viel übrig. Viele, viele Wolken sind unterwegs. Es wird jetzt zunehmend nasser von Tag zu Tag und dafür wird es ein bisschen kühler. Auch morgen dann einige Schauer, nochmal ein Grad kühler als heute und sogar mögliche Gewitter.
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8: Mit HW Heinzer. In St. Ingbert ist der Grundstein für den neuen CISPA-Forschungscampus gelegt worden. Auf 28.000 Quadratmetern sollen dort die bisher im Saarland verteilten Standorte von CISPA zusammengeführt werden. Gleichzeitig soll die Zahl der Mitarbeiter von 725 auf über 1.000 wachsen. Das CISPA-Helmholtz-Zentrum für Informationssicherheit ist eines der weltweit führenden Forschungszentren zum Thema Cybersecurity und vertrauenswürdige KI. Die saarländische Landesregierung hat ihre Welcome Stars verliehen. Die Auszeichnung geht an 4 Unternehmen mit einer herausragenden Integrationskultur für internationale Fachkräfte. Die Preise gehen an ein Seniorenheim in Tholey, eine Metzgerei in Oberwürzbach, ein Ingenieurbüro in Saarbrücken und eine Softwarefirma in St. Ingbert. Insgesamt hatten sich 13 Firmen um die Auszeichnung beworben. Von morgen an bis Dienstag nächster Woche kommt es zu Zugausfällen bei der Bahn im Saarland. Grund sind Bauarbeiten. Betroffen sind Regionalbahnen von Saarbrücken aus in Richtung Sulzbach, Neunkirchen, Illingen und Lebach. Es werden in jedem Fall Ersatzbusse eingesetzt. Fahrgäste sollten sich im Netz kundig machen und längere Fahrzeiten einplanen. Die Ausstellung X-Ray im Völklinger Weltkulturerbe wird verlängert. Grund ist der große Zuspruch. Ursprünglich sollte am 16. August Schluss sein. Jetzt wird X-Ray erst am 6. September seine Pforten schließen. Die Ausstellung thematisiert die technischen und kulturellen Auswirkungen der Entdeckung der Röntgenstrahlung. Sie begann Mitte November letzten Jahres.
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7: Blitzer. Ochtelfang Richtung Göttelborn. Höhe Walschied. Dann Hülsweiler Richtung Frau Lautern in der Hülsweiler Straße. 30 das höchste. Und Niederwürzbach im Ortsausgang Richtung Hassel auch noch ein Blitzer. Hallo zur A620 Saarbrücken Richtung Saarlouis zwischen Mahlstatter Brücke und Völklingen Ost 3 Kilometer Stau plus 10 Minuten. Und noch in der Gegenrichtung zwischen Völklingen Ost und Saarbrücken Gersweiler 4 Kilometer Stau plus 20 Minuten. Mehr vom Verkehr, habt ihr noch was? Sagt Bescheid 0681 3909. Gute Fahrt.
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2: Hi, hier ist Radio Salü, Verkehrscheck. Hallo zur A620 Saarbrücken Richtung Saar Louis zwischen Malstatter Brücke und Klarental. Hier sind 3 Kilometer Stau. Das dauert 10 Minuten länger. Außerdem Blitzer Türkismühle Ortsausgang Richtung Gonnesweiler.
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2: Und in dieser guten Nachricht geht es hoch hinaus. Heute mit Christine Strobel.
3: Wie? Jetzt hoch hinaus, sofort?
2: Jetzt sofort hoch hinaus. Wo gehen wir denn hin?
3: Auf ein Industriedach.
2: Okay, was machen wir da?
3: Da bauen wir ein Haus.
2: Das klingt verrückt.
3: Ja, also eigentlich geht es um die Grundthematik steigende Mieten und knapper Wohnraum. Und da hat sich die Stadt Baden in der Schweiz jetzt was überlegt. Nämlich gibt es aus Amsterdam ursprünglich sogenannte Wickelhäuser. Mhm. Also das sind quasi fertige Häuser, so kompakte Wohneinheiten, die werden mit einem Lastwagen geliefert, sind aus Holz, entsprechen so 1,5 bis 2 Zimmerhäusern, Wohnungen, wie auch immer. Und die möchte man dann einfach auf Industriedächer obendrauf platzieren quasi und da dann Wohnraum schaffen.
2: Finde ich total spannend, was ich mich jetzt frage, wenn die mit dem Lastwagen geliefert werden, wie kommt dann der Lastwagen aufs Haus? Aber gut, das ist eine andere Sache, Wickelhäuser als Wohnraumnotlösung. Vielen Dank, Christine.
3: Gerne, und ich glaube, er klettert.
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3: Wohnraum.
2: Finde ich total spannend, was ich mich jetzt frage, wenn die mit dem Lastwagen geliefert werden, wie kommt dann der Lastwagen aufs Haus? Aber gut, das ist eine andere Sache, Wickelhäuser als Wohnraumnotlösung. Vielen Dank, Christine.
3: Gerne, und ich glaube, er klettert.
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15: Nach einem eher wolkigen Tag bleibt es in der Nacht auch weiterhin bewölkt. Deswegen kann sich hier und da auch ein bisschen Nebel bilden. Ansonsten vielleicht ein paar Regentropfen, sonst aber soweit trocken bei 12 bis 9 Grad.
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16: Ich bin Thomas Brock. Kurz vor ihrem ersten Jahr im Amt steckt die schwarz-rote Bundesregierung im Umfragetief. Kanzler Merz hat mehr Kompromissbereitschaft vom Koalitionspartner SPD gefordert. Fraglich ist, ob das reicht, um die Kurve zu kriegen.
17: Wir können Kompromiss, das habe man bewiesen, sagt die SPD und ist wenig angetan von Merz' Forderungen. Es brodelt also weiter, man streitet, wer wen blockiert und damit auch die schwierigen Reformprojekte der Regierung. Aber aus allen Ecken hört man, wir müssen uns zusammenraufen. Die Mehrheit der Wähler glaubt allerdings nicht daran, dass die Koalition noch lange hält. Luft verschaffen würde Schwarz-Rot Wirtschaftswachstum. Aber das ist auch nicht in Sicht. Claudia Wächter, Nachrichtenredaktion.
16: Die Spritpreise enttäuschen derzeit viele Autofahrer, die durch den Tankrabatt eine stärkere Entlastung erwartet hatten. Nach einem deutlichen Rückgang am ersten Tag der Steuersenkung geht es an den Zapfsäulen tendenziell wieder bergauf. Das zeigen Zahlen des ADAC und des Bundeskartellamts. Bereits gestern waren Superbenzin und Diesel pro Liter im bundesweiten Schnitt nur noch zwischen 10 und 11 Cent billiger als am letzten Tag vor dem Start des Rabatts. Also deutlich weniger als die 16,7 Cent pro Liter, um die die Steuern vorübergehend gesenkt wurden. Mehr als 2000 Handelsschiffe stecken teilweise seit Wochen in der Straße von Hormuz fest, darunter mindestens 75 Öltanker. Die USA wollen heute eine Initiative starten, um ihnen die Durchfahrt zu ermöglichen. Der Iran warnte die USA aber bereits vor Aktionen in der strategisch wichtigen Meerenge.
18: Ein Krieg der Worte geht den maritimen Aktionen in der Straße von Hormuz voraus. Die USA behaupten, zwei Handelsschiffen unter US-Flagge die Durchfahrt ermöglicht zu haben. Der Iran aber behauptet auch, zwei US-Zerstörer gehindert zu haben, in die Straße von Hormuz einzufahren. Weitere Berichte schwirren umher. So will der Iran ein US-Kriegsschiff mit Raketen beschossen haben. Die US-Seite bestreitet, dass kein Schiff der US-Marine sei getroffen worden. Überprüfen lässt sich das alles auf die Schnelle nicht. Aus den USA, Tina Eck.
16: In einer gemeinsamen Aktion haben SPD, Grüne und Linke ihren Abschied von der Internetplattform X erklärt. X sei in den letzten Jahren im Chaos versunken, hieß es in teilweise wortgleichen Erklärungen der drei Parteien und Bundestagsfraktionen. Politische Debatten lebten vom Austausch, während X zunehmend Desinformation fördere.
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0: Die saarländische Landesregierung hat ihre Welcome Stars verliehen. Die Auszeichnung geht an 4 Unternehmen mit einer herausragenden Integrationskultur für internationale Fachkräfte. Die Preise gehen an ein Seniorenheim in Tholey, eine Metzgerei in Oberwürzbach, ein Ingenieurbüro in Saarbrücken und eine Softwarefirma in St. Ingbert. Insgesamt hatten sich 13 Firmen um die Auszeichnung beworben. Die Bundeswehr übt in dieser Woche wieder Fallschirmsprünge über dem Saarland. 250 Soldaten, 11 Fahrzeuge und 2 Flugzeuge sind im Einsatz. Gestartet wird vom Flughafen Ensheim aus. Die Absprünge erfolgen über dem Flughafen in Düren. Die Übung dauert bis Freitag.
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6: A1 Köln-Koblenz Richtung Trier zwischen Schweich und Dreieck Moseltal. 1 Kilometer Stau. 3 Minuten Zeitverlust. A64 Luxemburg Richtung Trier zwischen Trier und Übergang Anschluss B52 Trier. Dichter Verkehr. 6 Minuten Zeitverlust. A620 Saarlouis Richtung Saarbrücken zwischen Völklingen Ost und Saarbrücken Gersweiler. 4 Kilometer Stau. 19 Minuten Zeitverlust. A620 Saarbrücken Richtung Saarlouis zwischen Saarbrücken-Mahlstatter Brücke und Völklingen Ost. 4 Kilometer Stau. 11 Minuten Zeitverlust.
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15: Rund 70 Schulen im Saarland machen beim Netzwerk Schule ohne Rassismus, Schule mit Courage mit. Mit dabei ist unter anderem die Friedrich-List-Schule aus Saarbrücken. Wir haben uns mit 2 Lehrerinnen über das Projekt unterhalten und mehr dazu gibt's dann gleich. Außerdem hat die SV Elversberg ihr Spiel gegen den direkten Aufstiegskonkurrenten Paderborn 5:1 gewonnen. Jetzt haben sie es also selber in der Hand, ob sie sich auf Tabellenplatz 2 halten können, denn dann ist der Aufstieg garantiert. Mehr dazu gibt's dann auch gleich hier bei Radio Salü und den Tag im Saarland. Ich bin Christine Strobel.

0: Was ist heute los im Saarland? Das weiß Josef Hausner, Mitglied der Chefredaktion bei der Saarbrücker Zeitung. Sag mal, was interessiert denn die Leserinnen und Leser heute besonders?
1: Da geht es um einen Überfall, der für großen Wirbel gesorgt hat und bei dem es jetzt neue Entwicklungen gibt. Das Ganze war schon am 14. Juli vergangenen Jahres in einer Teddy-Filiale in Ensdorf. Ein bewaffneter Mann ist in den Laden gekommen und hat eine Kassiererin bedroht. Die hat genau richtig reagiert. Sie ging sofort weg, hat sich mit einer Kollegin und sogar einer Kundin hinten in einem Nebenraum eingeschlossen und von dort den Notruf abgesetzt. Das hat einen großen Polizeieinsatz ausgelöst, sogar mit Unterstützung einer Spezialeinheit. Aber der Täter war da schon weg, mit Geld aus der Kasse. Wie viel dazu, sagt die Polizei nichts. Und auch heute ist das Problem, es gibt nach wie vor keine Spur von dem Mann. Deshalb gehen die Ermittler jetzt an die Öffentlichkeit, mit einem Foto aus der Überwachungskamera. Und genau da hoffen sie auf den einen Hinweis. Wer erkennt diesen Mann oder hat damals etwas gesehen?
0: Welche Details sind denn jetzt so konkret, dass jemand draußen wirklich sagen könnte, Mensch, den kenne ich?
1: Naja, es gibt ein Fahndungsfoto und eine klare Täterbeschreibung. Der Mann war schlank, etwa 1,70 groß, dunkle, kurze Haare, grauer Pullover, graue, enge Hose mit Seitentaschen, schwarze Sneaker, Basecap und Stoffmaske. Das Foto gibt's bei saarbrückerzeitung.de und vielleicht erkennt jemand ja genau dort das entscheidende Detail.
0: Vielen Dank an Josef Hausner aus der Chefredaktion der Saarbrücker Zeitung.

0: Wir schauen einmal auf den Sport. Da ist ja einiges passiert. Für die SV Elversberg ging es zu Hause gegen Mitaufstiegskonkurrenten Paderborn und der erste FC Saarbrücken hat Waldhof Mannheim empfangen. Wie es ausgegangen ist, das weiß Radio Salü-Reporter Thorsten Becker.
1: Hallo Christine, war das ein Spiel der Elversberger am Sonntag gegen Paderborn? Am Ende hieß es 5:1 für die Saarländer. Damit sind sie jetzt Tabellenzweiter und können den Aufstieg ins Fußballoberhaus aus eigener Kraft schaffen. SVE-Coach Vincent Wagner:
2: Ich bin einfach nur froh. Es hilft halt einfach, auch da arbeiten wir hart dran. Wenn du, wie Kette es gesagt hast, wenn du den Dosenöffner einfach hast, wenn du mal ein Standardtor hast und wenn du dann die Konter nach der Eroberung so präzise ausspielst, dann läuft das so, wie es läuft. Bin ich sehr, sehr froh drüber, zu sehen, was diese Mannschaft kann. Heißt gar nichts. Und an der Stelle auch nochmal Glückwunsch nach Schalke. Anerkennung. Wer es schafft, in so einer Liga, wo wir spielen, 2 Spieltage vor Ende mit 67 Punkten aufzusteigen. Man sieht es heute auch wieder, wie unfassbar schwer das einfach ist. Die Leute wollen das dann nicht immer wahrhaben. Und ich finde es einfach nur geil, dass wir einfach mit so kleinen Vereinen, die aber sehr, sehr gut arbeiten, in so einer außergewöhnlichen Liga vielleicht spielen dürfen. Also nochmal, ich habe es gerade draußen gerade auch gesagt, also es ist für mich einfach Wahnsinn, wenn ich sehe, dass wir die Möglichkeit haben, in dieselbe Liga aufzusteigen wie die als kleine SVE. Ich finde, dann ist das einfach was außergewöhnlich, aber was außergewöhnlich ist, aber unsere Jungs spielen einfach außergewöhnlich gut Fußball. Deswegen bin ich da stolz auf meine Jungs heute. Heißt nichts. Wir werden eine geile Trainingswoche machen, da bin ich mir sicher. Aber wir spielen dann in Düsseldorf vor 40.000, 50.000, die komplett hinter ihrem Verein stehen, weil es da um alles, alles geht. Das wird ein richtiges Brett, aber wir haben die Mannschaft, um da zu bestehen. Leicht wird es nicht. Und wenn es nicht gelingen sollte, braucht man nicht traurig sein. Dann richtet man die Krone, geht's weiter. Aber ich glaube einfach an unsere Jungs. Wird geil.
1: Geil war auch das Spiel vom 1. FC Saarbrücken. Die Molster besiegten zu Hause Waldhof Mannheim mit 2:0.
0: Zum letzten Auswärtsspiel dieser Saison geht es für die SV Elversberg am Sonntag um 13.30 Uhr zur Fortuna nach Düsseldorf. Und der erste FC Saarbrücken, der darf bei der zweiten Garnitur von Hoffenheim ran. Anstoß ist im Dietmar-Hopp-Stadion um 19.30 Uhr. Ihr hört Radio Salü und den Tag im Saarland. Ich bin Christine Strobel.
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1: Nach einem eher wolkigen Tag bleibt es in der Nacht auch weiterhin bewölkt. Deswegen kann sich hier und da auch ein bisschen Nebel bilden. Ansonsten vielleicht ein paar Regentropfen, sonst aber soweit trocken bei 12 bis 9 Grad.
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2: Mit HW Heinz. In St. Ingbert ist der Grundstein für den neuen CISPA-Forschungscampus gelegt worden. Auf 28.000 Quadratmetern sollen dort die bisher im Saarland verteilten Standorte von CISPA zusammengeführt werden. Gleichzeitig soll die Zahl der Mitarbeiter von 725 auf über 1.000 wachsen. Das CISPA-Helmholtz-Zentrum für Informationssicherheit ist eines der weltweit führenden Forschungszentren zum Thema Cybersecurity und vertrauenswürdige KI. Die saarländische Landesregierung hat ihre Welcome Stars verliehen. Die Auszeichnung geht an 4 Unternehmen mit einer herausragenden Integrationskultur für internationale Fachkräfte. Die Preise gehen an ein Seniorenheim in Tholey, eine Metzgerei in Oberwürzbach, ein Ingenieurbüro in Saarbrücken und eine Softwarefirma in St. Ingbert. Insgesamt hatten sich 13 Firmen um die Auszeichnung beworben. Von morgen an bis Dienstag nächster Woche kommt es zu Zugausfällen bei der Bahn im Saarland. Grund sind Bauarbeiten. Betroffen sind Regionalbahnen von Saarbrücken aus in Richtung Sulzbach, Neunkirchen, Illingen und Lebach. Es werden in jedem Fall Ersatzbusse eingesetzt. Fahrgäste sollten sich im Netz kundig machen und längere Fahrzeiten einplanen. Die Ausstellung X-Ray im Völklinger Weltkulturerbe wird verlängert. Grund ist der große Zuspruch. Ursprünglich sollte am 16. August Schluss sein. Jetzt wird X-Ray erst am 6. September seine Pforten schließen. Die Ausstellung thematisiert die technischen und kulturellen Auswirkungen der Entdeckung der Röntgenstrahlung. Sie begann Mitte November letzten Jahres.
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4: A620 Saarlouis Richtung Saarbrücken zwischen Völklingen Ost und Saarbrücken Gersweiler. 4 Kilometer Stau, 9 Minuten Zeitverlust. A620 Saarbrücken Richtung Saarlouis zwischen Saarbrücken-Mahlstatter Brücke und Saarbrücken-Klarental. 2 Kilometer Stau, 7 Minuten Zeitverlust.
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ums Fahrrad. Jeder, der verkaufen will, kann sein eigenes Fahrrad ab 8.30 Uhr vorbeibringen. Alles natürlich umsonst mit sogar einem Expertenteam vor Ort, die euch gerne beraten und unter die Arme greifen können. Das alles diesen Samstag auf dem Fahrradflohmarkt in Saarbrücken. Und wem weniger nach Sport und mit dem Fahrradfetzen ist, sondern eher so die künstlerische Ader rauslassen will, jetzt am Wochenende ab zum Rosen- und Künstlermarkt nach Ottweiler. Diesen Sonntag von 11 bis 18

0: Respekt, Vielfalt und demokratisches Miteinander im Schulalltag stärken. Damit beschäftigt sich das Netzwerk Schule ohne Rassismus, Schule mit Courage. Ich bin Christine Strobel und ihr hört Radio Salü und den Tag im Saarland. Im Saarland sind derzeit rund 70 Schulen an dem Projekt beteiligt. Teilnehmende Schulen machen sich aktiv gegen Rassismus, Diskriminierung und Ausgrenzung stark. Wir haben mit Verantwortlichen der Friedrich-List-Schule in Saarbrücken über das Projekt und seine Auswirkungen auf den Schulalltag gesprochen. Der Lehrerin Jana Heinz ist es besonders wichtig, dass die Schülerinnen und Schüler sich aktiv in das Projekt mit einbringen.
1: Dass eben ein bewusstes und respektvolles Miteinander wirklich aktiv in den Vordergrund gestellt wird, gelebt wird, dass diese Themen wie Vielfalt und Toleranz, Gleichberechtigung schon eine Position haben.
0: Das Bewusstsein für diese Themen soll in den Schulen durch gezielte Projektarbeit geschaffen werden. Stefanie De Rosa schätzt vor allem die aktive Mitarbeit der Kinder.
1: Auch sowas ein bisschen zum Mitmachen, das ist für uns immer ganz wichtig, damit das nicht nur, ich sitze die ganze Zeit und höre zu, sondern ich kann auch mal was tun, was selbst machen, erarbeiten, was sehen, was in die Hand nehmen, was erleben, verlieren. Das steht im Vordergrund.
0: Jana Heinz hat ein paar Beispiele für uns.
1: Das sind zum Beispiel Online-Veranstaltungen. Wir hatten da ganz interessante mit der Frau Ruth Melzer, das ist eine Holocaust-Überlebende.
0: Die Schulen setzen auch in der Öffentlichkeit ein sichtbares Zeichen für Courage und Verantwortung. Ein großer Erfolg war der Sternmarsch gegen Rassismus am 2. April, der von der Friedrich-List-Schule in Saarbrücken initiiert wurde. Mehr als 2000 junge Menschen nahmen daran teil. Lehrerin Jana Heinz ist es besonders wichtig, dass junge Menschen sich aktiv gegen Ausgrenzung einsetzen.
1: Weil es halt relativ viele diskriminierende Tendenzen gibt und in unserer Schülerschaft ist es so, dass wir viele verschiedene Kulturen, Religionen haben, deutlich mehr als früher und wir müssen eben friedlich zusammenleben und das klappt hier in unserer Schule auch wunderbar.
0: Die Friedrich-List-Schule in Saarbrücken ist zusammen mit rund 70 weiteren Schulen im Saarland engagiert im Netzwerk Schule ohne Rassismus, Schule mit Courage. Weitere Infos zum Netzwerk selbst, zu den beteiligten Schulen im Saarland und wie eine Schule Mitglied werden kann, das findet ihr auf salü.de unter Service und der Tag im Saarland.

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9: Nach einem eher wolkigen Tag bleibt es in der Nacht auch weiterhin bewölkt. Deswegen kann sich hier und da auch ein bisschen Nebel bilden. Ansonsten vielleicht ein paar Regentropfen, sonst aber soweit trocken bei 12 bis 9 Grad.
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10: Ich bin Thomas Bort. In der Leipziger Innenstadt ist ein Auto in mehrere Menschen gefahren. 2 Menschen starben, 2 wurden schwer verletzt, wie ein Stadtsprecher mitteilte. Laut Polizei wurde der Fahrer festgenommen. Von ihm gehe derzeit keine Gefahr mehr aus. Nähere Informationen zum genauen Hergang und Hintergrund sind noch nicht bekannt. Der Vorfall ereignete sich in der Grimmaischen Straße, die vom zentralen Augustusplatz in die Leipziger Fußgängerzone führt. Kurz vor ihrem ersten Jahr im Amt steckt die schwarz-rote Bundesregierung im Umfragetief. Kanzler Merz hat mehr Kompromissbereitschaft vom Koalitionspartner SPD gefordert. Fraglich ist, ob das reicht, um die Kurve zu kriegen.
11: Wir können Kompromiss, das habe man bewiesen, sagt die SPD und ist wenig angetan von Merz' Forderungen. Es brodelt also weiter, man streitet, wer wen blockiert und damit auch die schwierigen Reformprojekte der Regierung. Aber aus allen Ecken hört man, wir müssen uns zusammenraufen. Die Mehrheit der Wähler glaubt allerdings nicht daran, dass die Koalition noch lange hält. Luft verschaffen würde Schwarz-Rot Wirtschaftswachstum. Aber das ist auch nicht in Sicht. Claudia Wächter, Nachrichtenredaktion.
10: Große Waldbrände in Deutschland und Tschechien halten aktuell Einsatzkräfte in Atem. In der Region am tschechischen Nationalpark Böhmische Schweiz nahe der Grenze zu Sachsen lodert seit Samstag ein Waldbrand, der sich zumindest nicht weiter ausbreitet. Dramatischer ist die Lage im brandenburgischen Jüterbog. Dort brennt es auf einem mit Munition belasteten früheren Truppenübungsplatz.
12: Mehr als 100 Hektar Fläche stehen in Jüterbog in Flammen und die Einsatzkräfte können nur zuschauen, denn die Altmunition und auch Chemikalien, die dort im Boden lagern, machen einen Löscheinsatz quasi unmöglich. Es ist zu gefährlich. Mit Schneisen soll zumindest ein Ausbreiten der Flammen verhindert werden. Wie in Brandenburg hoffen auch die Einsatzkräfte in Tschechien auf Regen. Mit Helikoptern wird im Nationalpark Böhmische Schweiz derzeit versucht, den Brand aus der Luft zu löschen. Diana Kramer, Nachrichtenredaktion.
10: In den Vereinigten Arabischen Emiraten ist nach einem iranischen Drohnenangriff ein Großbrand ausgebrochen. Betroffen ist ein Industriegebiet der Hafenstadt Fujairah. Der Zivilschutz sei dabei, die Lage unter Kontrolle zu bringen, heißt es vor Ort. Es ist die erste Warnung des Golfstaats vor einem iranischen Angriff seit Beginn der Waffenruhe zwischen den USA und Iran am 8. April.
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13: 35,9% aller Geburten im Saarland erfolgen per Kaiserschnitt. Das ist der zweithöchste Wert unter allen Bundesländern. Das hat das Statistische Bundesamt herausgefunden. Nur in Hamburg ist die Kaiserschnittrate noch höher. Insgesamt haben sich die Geburtenzahlen per Kaiserschnitt in den letzten 35 Jahren verdoppelt. Bis zum 12. Mai kommt es zu Zugausfällen bei der Bahn im Saarland. Grund sind Bauarbeiten. Betroffen sind Regionalbahnen von Saarbrücken aus in Richtung Sulzbach, Neunkirchen, Illingen und Lebach. Es werden in jedem Fall Ersatzbusse eingesetzt. Fahrgäste sollten sich im Netz kundig machen und längere Fahrzeiten einplanen.
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2: A620 Saarlouis Richtung Saarbrücken zwischen Saarbrücken-Klarental und Saarbrücken-Gersweiler. 1 Kilometer Stau. 4 Minuten Zeitverlust. A620 Saarbrücken Richtung Saarlouis zwischen Saarbrücken-Mahlstatter Brücke und Saarbrücken-Klarental. 2 Kilometer Stau, 6 Minuten Zeitverlust. Aktuelle Blitzer. Niederwürzbach Ortsausgang Richtung Hassel. Hassel Richtung ST Ingbert-Ameter Friedhof auf der rechten Seite. Hülsweiler Richtung Frau Lautern-Hülsweiler Straße. 30 maximal. Uchtelfangen Richtung Göttelborn-Höhe Walscheid. Und A8 Richtung Pirmasens vor der Abfahrt Zweibrücken Mitte, 80 maximal.

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1: Im Sommer die Wohnung runterkühlen, ohne dass die Stromkosten durch die Decke gehen. Genau daran wird im Saarland geforscht. Ein Team an der Uni arbeitet an einer neuen Technik, die effizienter ist als Klimaanlagen und vor allem viel umweltfreundlicher. Was es damit auf sich hat und wie weit die Forschung ist, dazu gibt's gleich mehr hier bei Radio Salü und dem Tag im Saarland. Ich bin Christine Strobel.

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1: Nach einem eher wolkigen Tag bleibt es in der Nacht auch weiterhin bewölkt. Deswegen kann sich hier und da auch ein bisschen Nebel bilden. Ansonsten vielleicht ein paar Regentropfen, sonst aber soweit trocken bei 12 bis 9 Grad.
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2: Mit HW Heinzer. In St. Ingbert ist der Grundstein für den neuen CISPA-Forschungscampus gelegt worden. Auf 28.000 Quadratmetern sollen dort die bisher im Saarland verteilten Standorte von CISPA zusammengeführt werden. Gleichzeitig soll die Zahl der Mitarbeiter von 725 auf über 1.000 wachsen. Das CISPA-Helmholtz-Zentrum für Informationssicherheit ist eines der weltweit führenden Forschungszentren zum Thema Cybersecurity und vertrauenswürdige KI. Die saarländische Landesregierung hat ihre Welcome Stars verliehen. Die Auszeichnung geht an 4 Unternehmen mit einer herausragenden Integrationskultur für internationale Fachkräfte. Die Preise gehen an ein Seniorenheim in Tholey, eine Metzgerei in Oberwürzbach, ein Ingenieurbüro in Saarbrücken und eine Softwarefirma in St. Ingbert. Insgesamt hatten sich 13 Firmen um die Auszeichnung beworben. Von morgen an bis Dienstag nächster Woche kommt es zu Zugausfällen bei der Bahn im Saarland. Grund sind Bauarbeiten. Betroffen sind Regionalbahnen von Saarbrücken aus in Richtung Sulzbach, Neunkirchen, Illingen und Lebach. Es werden in jedem Fall Ersatzbusse eingesetzt. Fahrgäste sollten sich im Netz kundig machen und längere Fahrzeiten einplanen. Die Ausstellung X-Ray im Völklinger Weltkulturerbe wird verlängert. Grund ist der große Zuspruch. Ursprünglich sollte am 16. August Schluss sein. Jetzt wird X-Ray erst am 6. September seine Pforten schließen. Die Ausstellung thematisiert die technischen und kulturellen Auswirkungen der Entdeckung der Röntgenstrahlung. Sie begann Mitte November letzten Jahres.
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4: Zurzeit liegen uns keine Verkehrsmeldungen vor. Euch allen eine gute Fahrt.
3: Das war der Verkehr. 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
4: Nach einem eher wolkigen Tag bleibt es in der Nacht auch weiterhin bewölkt. Deswegen kann sich hier und da auch ein bisschen Nebel bilden. Ansonsten vielleicht ein paar Regentropfen, sonst aber soweit trocken bei 12 bis 9 Grad.
0: Das war das Wetter. 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
5: Ich bin Thomas Brockt. Schock in Leipzig. In der Innenstadt ist dort am späten Nachmittag ein Auto in mehrere Menschen gefahren. Zwei Menschen starben, viele weitere wurden verletzt. Der Fahrer wurde inzwischen festgenommen. Oberbürgermeister Jung gab deshalb erste Entwarnung.
6: Die wichtige Botschaft ist, dass alle Menschen davon ausgehen können, die Lage ist jetzt geklärt, es gibt keine weitere Gefährdung. Alle können nach Hause gehen, in Ruhe sich auf den Weg nach Hause machen. Es gibt keine Gefährdungslage mehr, es ist im Griff, die Polizei hat den Täter gefasst.
5: Leipzigs Oberbürgermeister Jung. Nähere Informationen zum genauen Hergang und Hintergrund sind noch nicht bekannt. Der Vorfall ereignete sich in der Grimmaischen Straße, die vom zentralen Augustusplatz in die Leipziger Fußgängerzone führt. Erstmals seit Beginn der Waffenruhe haben sich die Spannungen am Persischen Golf wieder deutlich zugespitzt. In den Vereinigten Arabischen Emiraten ist nach einem iranischen Drohnenangriff ein Großbrand in einem Industriegebiet ausgebrochen. Betroffen sei die Hafenstadt Fujairah, hieß es. Zuvor hatten Irans Revolutionsgarden nach eigenen Angaben mehrere Raketen als Warnung in Richtung von US-Kriegsschiffen abgefeuert, die sich im Meer vor der Südküste befunden haben sollen. Hintergrund ist der Streit um die vom Iran kontrollierte und von den USA blockierte Straße von Hormuz. Trotz des Tankrabatts, die Spritpreise sind über das Wochenende deutlich gestiegen. Ein Liter Super E10 oder Diesel kosteten im Schnitt gestern um 2,5 Cent mehr als einen Tag davor. SPD-Fraktionschef Miersch kritisiert deshalb die Mineralölkonzerne.
7: Viele Experten hatten damit schon gerechnet, die Bundesregierung offenbar nicht. Mineralölkonzerne geben den Tankrabatt nicht 1:1 an die Autofahrer weiter. Das könne man sich nicht gefallen lassen, sagte SPD-Fraktionschef Miersch bei NTV. Er könne sich vorstellen, dass die Bundesregierung noch mal nachschärfen wird. Das Kartellamt könnte etwa noch mehr Rechte bekommen. Schon beim ersten Tankrabatt vor 4 Jahren gab es die Kritik, dass der Steuervorteil nicht komplett ankommt beim Kunden. Thomas Bremser, Redaktion.
5: Nach einem möglichen Ausbruch des Hunter-Virus auf einem Kreuzfahrtschiff ist auch ein deutscher Passagier gestorben. Das teilte der niederländische Reiseveranstalter mit. Weitere Einzelheiten wie Geschlecht oder Alter sind noch nicht bekannt. Zuvor war bereits bekannt geworden, dass ein älteres Ehepaar aus den Niederlanden gestorben war. In allen Todesfällen ist noch nicht bestätigt, dass es einen Zusammenhang mit einem möglichen Ausbruch des Hunter-Virus gibt. Bei einem erkrankten Passagier war das Virus aber nachgewiesen worden.
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8: In St. Ingbert ist der Grundstein für den neuen CISPA-Forschungscampus gelegt worden. Auf 28.000 Quadratmetern sollen dort die bisher im Saarland verteilten Standorte von CISPA zusammengeführt werden. Gleichzeitig soll die Zahl der Mitarbeiter von 725 auf über 1.000 wachsen. Das CISPA-Helmholtz-Zentrum für Informationssicherheit ist eines der weltweit führenden Forschungszentren zum Thema Cybersecurity. Die Ausstellung X-Ray im Völklinger Weltkulturerbe wird verlängert. Grund ist der große Zuspruch. Ursprünglich sollte am 16. August Schluss sein. Jetzt wird X-Ray erst am 6. September seine Pforten schließen. Die Ausstellung thematisiert die technischen und kulturellen Auswirkungen der Entdeckung der Röntgenstrahlung.
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9: Zurzeit liegen uns keine Verkehrsmeldungen vor. Euch allen eine gute Fahrt. Aktuelle Blitzer. Niederwürzbach Ortsausgang Richtung Hassel. Hassel Richtung ST Ingbert-Ameter Friedhof auf der rechten Seite. Hülsweiler Richtung Frau Lautern-Hülsweiler Straße, 30 maximal. Uchtelfangen Richtung Göttelborn-Höhe Walscheid. Und A8 Richtung Pirmasens vor der Abfahrt Zweibrücken-Mitte, 80 maximal.

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1: Nach einem eher wolkigen Tag bleibt es in der Nacht auch weiterhin bewölkt. Deswegen kann sich hier und da auch ein bisschen Nebel bilden. Ansonsten vielleicht ein paar Regentropfen, sonst aber soweit trocken bei 12 bis 9 Grad.
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2: Zurzeit liegen uns keine Verkehrsmeldungen vor. Euch allen eine gute Fahrt. Aktuelle Blitzer. Niederwürzbach Ortsausgang Richtung Hassel. Hassel Richtung ST Ingbert-Ameter Friedhof auf der rechten Seite. Hülsweiler Richtung Frau Lautern Hülsweiler Straße. 30 maximal. Uchtelfangen Richtung Göttelborn Höhe Walscheid. Und A8 Richtung Pirmasens vor der Abfahrt Zweibrücken Mitte. 80 maximal.
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1: Nach einem eher wolkigen Tag bleibt es in der Nacht auch weiterhin bewölkt. Deswegen kann sich hier und da auch ein bisschen Nebel bilden. Ansonsten vielleicht ein paar Regentropfen, sonst aber soweit trocken bei 12 bis 9 Grad.
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2: Ich bin Thomas Port. Schreckliche Szenen in der Leipziger Innenstadt. Bei einer mutmaßlichen Amokfahrt sind am frühen Abend 2 Menschen getötet worden, 3 wurden schwer verletzt. Es gebe viele weitere Verletzte, sagte Leipzigs Oberbürgermeister Jung. Sachsens Innenminister Schuster sagte über den festgenommenen Fahrer:
3: Wir haben es mit hoher Wahrscheinlichkeit zum Stand jetzt mit einem Einzeltäter zu tun. Und es ist ein Amoktäter. Wir gehen also davon aus, dass Leipzig absolut sicher ist, man sich auch sicher in der Fußgängerzone wieder bewegen kann. Der Täter ist 33-jähriger deutscher Staatsangehöriger.
2: Sachsens Innenminister Schuster. Über ein mögliches Motiv ist noch nichts bekannt. Der Vorfall ereignete sich in der Grimmaischen Straße, die vom zentralen Augustusplatz in die Leipziger Fußgängerzone führt. Russland hat im Krieg gegen die Ukraine eine 2-tägige Waffenruhe um den Tag des Sieges im Zweiten Weltkrieg am 9. Mai angeordnet. Diese gelte auf Anordnung von Präsident Putin am 8. und 9. Mai, teilte das russische Verteidigungsministerium mit. Moskau zähle darauf, dass die ukrainische Seite dem Beispiel folge. Der ukrainische Präsident Selenskyj hatte zuvor mitgeteilt, dass Kiew keine offiziellen Angebote zu einer möglichen Feuerpause erhalten habe. Kurz vor ihrem ersten Jahr im Amt steckt Schwarz-Rot im Umfragetief. Kanzler Merz forderte den Koalitionspartner SPD zu mehr Kompromissbereitschaft auf. Fraglich ist, ob das reicht, die Kurve zu kriegen.
4: Wir können Kompromiss, das habe man bewiesen, sagt die SPD und ist wenig angetan von Merz' Forderungen. Es brodelt also weiter, man streitet, wer wen blockiert und damit auch die schwierigen Reformprojekte der Regierung. Aber aus allen Ecken hört man, wir müssen uns zusammenraufen. Die Mehrheit der Wähler glaubt allerdings nicht daran, dass die Koalition noch lange hält. Luft verschaffen würde Schwarz-Rot Wirtschaftswachstum. Aber das ist auch nicht in Sicht. Claudia Wächter, Nachrichtenredaktion.
2: Nach einem möglichen Ausbruch des Hunter-Virus auf einem Kreuzfahrtschiff ist auch ein deutscher Passagier gestorben. Das teilte der niederländische Reiseveranstalter mit. Weitere Einzelheiten wie Geschlecht oder Alter sind noch nicht bekannt. Zuvor war bereits bekannt geworden, dass ein älteres Ehepaar aus den Niederlanden gestorben war. In allen Todesfällen ist noch nicht bestätigt, dass es einen Zusammenhang mit einem möglichen Ausbruch des Hunter-Virus gibt. Bei einem erkrankten Passagier war das Virus aber nachgewiesen worden.
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5: Zurzeit liegen uns keine Verkehrsmeldungen vor. Euch allen eine gute Fahrt. Aktuelle Blitzer. Niederwürzbach Ortsausgang Richtung Hassel. Hassel Richtung ST Ingbert-Ameter Friedhof auf der rechten Seite. Hülsweiler Richtung Frau Lautern-Hülsweiler Straße, 30 maximal. Uchtelfangen Richtung Göttelbornhöhe Walscheid. Und A8 Richtung Pirmasens vor der Abfahrt Zweibrücken Mitte, 80 maximal.

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1: Nach einem eher wolkigen Tag bleibt es in der Nacht auch weiterhin bewölkt. Deswegen kann sich hier und da auch ein bisschen Nebel bilden. Ansonsten vielleicht ein paar Regentropfen, sonst aber soweit trocken bei 12 bis 9 Grad.
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2: Zurzeit liegen uns keine Verkehrsmeldungen vor. Euch allen eine gute Fahrt. Aktuelle Blitzer. Zurzeit liegen uns keine Blitzermeldungen vor.
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1: Nach einem eher wolkigen Tag bleibt es in der Nacht auch weiterhin bewölkt. Deswegen kann sich hier und da auch ein bisschen Nebel bilden. Ansonsten vielleicht ein paar Regentropfen, sonst aber soweit trocken bei 12 bis 9 Grad.
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2: Ich bin Ursula Winkler. In Leipzig ist ein Auto in eine Menschenmenge gefahren. Es gibt 2 Tote und 2 Schwerverletzte. Der Fahrer wurde laut Polizei festgenommen. Sachsens Ministerpräsident Kretschmer geht von einer mutmaßlichen Amokfahrt aus.
3: Er werde alles daran setzen, die Tat schnell und vollständig aufzuklären. Sachsen halte zusammen, betonte der Landeschef. Ein Auto war vom zentralen Augustusplatz in der Leipziger Innenstadt in eine Fußgängerzone gerast. Dabei kollidierte das Fahrzeug mit mehreren Menschen. Die Hintergründe der Tat sind aktuell unklar. Der mutmaßliche Täter befindet sich in Polizeigewahrsam. Bei ihm soll es sich um einen 33-jährigen Deutschen handeln. Er ließ sich widerstandslos festnehmen. Tanja Wagner, Nachrichtenredaktion.
2: Russland hat im Krieg gegen die Ukraine eine 2-tägige Waffenruhe um den Tag des Sieges im Zweiten Weltkrieg angeordnet. Diese gelte auf Anordnung von Präsident Putin am Freitag und Samstag, teilte das russische Verteidigungsministerium mit. Moskau zähle darauf, dass die ukrainische Seite dem Beispiel folge. Kurz darauf kündigte die Ukraine ebenfalls eine Waffenruhe an. Diese soll bereits ab Mittwoch gelten. Der April ist der bisher teuerste Tankmonat aller Zeiten und trotz Steuersenkung steigen die Spritpreise weiter. Die Bundesregierung hat die Mineralölwirtschaft deshalb ermahnt, den Tankrabatt auch an die Verbraucher weiterzugeben. Die Branche ist sich aber keiner Schuld bewusst.
4: Der Tankrabatt wirkt voll und ganz, rechnet die Branche vor. Denn auch am Weltmarkt seien die Preise für Diesel und Benzin zuletzt gestiegen. Tenor, freut euch an der Zapfsäule. Ihr müsstet sonst nämlich noch mehr zahlen. Allerdings nicht nur Autofahrer sind gefrustet, auch Verbraucherschützer sind sich sicher. Die Steuersenkung wird nicht komplett von den Konzernen weitergegeben. Und für SPD-Fraktionschef Mirsch steht fest, das können wir uns nicht gefallen lassen. Claudia Wächter, Nachrichtenredaktion.
2: Nach einem möglichen Ausbruch des Hunter-Virus auf einem kleinen Kreuzfahrtschiff im Atlantik sind 3 Menschen gestorben, darunter ist auch ein deutscher Passagier, wie das Auswärtige Amt bestätigte. Außerdem starb ein älteres Ehepaar aus den Niederlanden. Nach Angaben des Veranstalters gibt es mehrere Hunter-Virus-Verdachtsfälle an Bord. Bei den 3 Todesfällen ist aber noch unbestätigt, ob sie tatsächlich mit dem Virus zusammenhängen.
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5: A8 Saarlouis Richtung Luxemburg zwischen Tunnel Pellinger Berg und Perlborg. Gefahr durch Wildschweine auf der Fahrbahn. Bitte aufpassen. Aktuelle Blitzer. Zurzeit liegen uns keine Blitzermeldungen vor.

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1: Nach einem eher wolkigen Tag bleibt es in der Nacht auch weiterhin bewölkt. Deswegen kann sich hier und da auch ein bisschen Nebel bilden. Ansonsten vielleicht ein paar Regentropfen, sonst aber soweit trocken bei 12 bis 9 Grad.
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2: Zurzeit liegen uns keine Verkehrsmeldungen vor. Euch allen eine gute Fahrt. Aktuelle Blitzer. Zurzeit liegen uns keine Blitzermeldungen vor.
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1: Nach einem eher wolkigen Tag bleibt es in der Nacht auch weiterhin bewölkt. Deswegen kann sich hier und da auch ein bisschen Nebel bilden. Ansonsten vielleicht ein paar Regentropfen, sonst aber soweit trocken bei 12 bis 9 Grad.
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2: Ich bin Ursula Winkler. Bei einer mutmaßlichen Amokfahrt in Leipzig sind 2 Menschen getötet worden. 3 Menschen wurden schwer verletzt. Es gebe viele weitere Verletzte, sagte Leipzigs Oberbürgermeister Jung. Sachsens Innenminister Armin Schuster dazu.
3: Wir haben es mit hoher Wahrscheinlichkeit zum Stand jetzt mit einem Einzeltäter zu tun. Und es ist ein Amoktäter. Wir gehen also davon aus, dass Leipzig absolut sicher ist. Man sich auch sicher in der Fußgängerzone wieder bewegen kann. Der Täter ist 33-jähriger deutscher Staatsangehöriger.
2: Landesinnenminister Schuster in Leipzig. Der Verdächtige hatte am frühen Abend mit einem Auto mehrere Menschen angefahren. Er ließ sich widerstandslos festnehmen. Auf eine russische 2-tägige Waffenruhe hat die Ukraine mit einer eigenen Ankündigung reagiert. Der ukrainische Präsident Zelensky kündigte eine Waffenruhe bereits ab Mittwoch an. Bis dahin sei noch genügend Zeit, die Einstellung des Feuers zu gewährleisten. Sie würden ab diesem Zeitpunkt spiegelbildlich handeln, fügte Zelensky hinzu. Zuvor hatte auch das russische Verteidigungsministerium eine Waffenruhe angekündigt, allerdings erst für Freitag und Samstag. Kurz vor ihrem ersten Jahrestag steckt die schwarz-rote Koalition im Umfragetief. Kanzler Merz und die SPD ringen darum, wer wen blockiert. Merz löste mit einem Aufruf an die SPD zu mehr Kompromissbereitschaft Unmut beim Koalitionspartner aus.
4: Wir können Kompromiss, das habe man bewiesen, sagt die SPD und ist wenig angetan von Merz' Forderungen. Es brodelt also weiter, man streitet, wer wen blockiert und damit auch die schwierigen Reformprojekte der Regierung. Aber aus allen Ecken hört man, wir müssen uns zusammenraufen. Die Mehrheit der Wähler glaubt allerdings nicht daran, dass die Koalition noch lange hält. Luft verschaffen würde Schwarz-Rot Wirtschaftswachstum, aber das ist auch nicht in Sicht. Claudia Wächter, Nachrichtenredaktion.
2: US-Sängerin Britney Spears hat ihre Schuld eingeräumt, unter Alkoholeinfluss Auto gefahren zu sein. Über ihren Anwalt gab sie das vor einem Gericht in Kalifornien zu. Spears kommt mit dem Vergleich um eine härtere Bestrafung herum. Sie bekam eine einjährige Bewährungsstrafe und muss sich an mehrere Auflagen halten. Dazu gehören die Teilnahme an einem Schulungsprogramm und Therapiestunden.
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5: A64A. A64 Hermeskeil Richtung Luxemburg zwischen Falzel und Trier liegt ein totes Tier auf der Fahrbahn. Aktuelle Blitzer. Zurzeit liegen uns keine Blitzermeldungen vor.

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1: Nach einem eher wolkigen Tag bleibt es in der Nacht auch weiterhin bewölkt. Deswegen kann sich hier und da auch ein bisschen Nebel bilden. Ansonsten vielleicht ein paar Regentropfen, sonst aber soweit trocken bei 12 bis 9 Grad.
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2: Zurzeit liegen uns keine Verkehrsmeldungen vor. Euch allen eine gute Fahrt. Aktuelle Blitzer. Zurzeit liegen uns keine Blitzermeldungen vor.
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1: Nach einer nebligen Nacht mit 9 bis 12 Grad bleibt es am Morgen erstmal so, also weiterhin bewölkt und eher grau. Hier und da kann die Sonne mal durchblitzen, ein paar Regentropfen können sich aber auch blicken lassen. Und immerhin steigen die Temperaturen auf 14 bis 18 Grad.
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2: Ich bin Ursula Winkler. Bei einer mutmaßlichen Amokfahrt in der Leipziger Innenstadt sind zwei Menschen getötet worden. Drei Menschen wurden schwer verletzt. Es gebe viele weitere Verletzte, sagte Oberbürgermeister Jung. Sachsens Innenminister Schuster sagte, bei dem festgenommenen Fahrer handle es sich aller Wahrscheinlichkeit nach um einen Einzeltäter, einen Amoktäter. Er sei 33 Jahre alt und deutscher Staatsbürger. Der Verdächtige hatte am frühen Abend mit einem Auto mehrere Menschen angefahren. Er ließ sich widerstandslos festnehmen. Trotz des Tankrabatts, die Spritpreise sind zuletzt deutlich gestiegen. SPD-Fraktionschef Mirsch ist sauer auf die Mineralölkonzerne.
3: Viele Experten hatten damit schon gerechnet, die Bundesregierung offenbar nicht. Mineralölkonzerne geben den Tankrabatt nicht 1:1 an die Autofahrer weiter. Das könne man sich nicht gefallen lassen, sagte SPD-Fraktionschef Mirsch bei NTV. Er könne sich vorstellen, dass die Bundesregierung nochmal nachschärfen wird. Das Kartellamt könnte etwa noch mehr Rechte bekommen. Schon beim ersten Tankrabatt vor 4 Jahren gab es die Kritik, dass der Steuervorteil nicht komplett ankommt beim Kunden. Zuletzt war der weltweite Ölpreis sogar gesunken. Thomas Bremser, Nachrichtenredaktion.
2: Die Situation im Nahen Osten spitzt sich weiter zu. Erstmals seit Wochen hat der Iran wieder die Vereinigten Arabischen Emirate angegriffen. Diese wollen sich wehren.
4: Die Emirate behalten sich das volle und legitime Recht vor, auf die Angriffe im Einklang mit dem Völkerrecht zu reagieren, teilte das Außenministerium mit. Sie machten den Iran voll verantwortlich für die Angriffe und deren Folgen. Unterdessen spitzt sich die Lage rund um die Straße von Hormuz kontinuierlich weiter zu. Auch US-Präsident Donald Trump sprach erneut Drohungen gegen den Iran aus. Im Fall von iranischen Angriffen auf US-Schiffe in der Meerenge werde der Iran von der Erde gefegt, so Trump. Amira Rajab, Beirut.
2: Auf eine russische 2-tägige Waffenruhe hat die Ukraine mit einer eigenen Bekanntgabe reagiert. Der ukrainische Präsident Zelensky kündigte eine Waffenruhe bereits ab Mittwoch an. Sie würden ab diesem Zeitpunkt spiegelbildlich handeln, fügte Zelensky hinzu. Zuvor hatte das russische Verteidigungsministerium eine Waffenruhe angekündigt, allerdings erst für Freitag und Samstag. Am Samstag feiert Russland den Tag des Sieges im Zweiten Weltkrieg.
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5: Zurzeit liegen uns keine Verkehrsmeldungen vor. Euch allen eine gute Fahrt. Aktuelle Blitzer. Zurzeit liegen uns keine Blitzermeldungen vor.

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1: Zurzeit liegen uns keine Verkehrsmeldungen vor. Euch allen eine gute Fahrt.
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1: Nach einer nebligen Nacht mit 9 bis 12 Grad bleibt es am Morgen erstmal so, also weiterhin bewölkt und eher grau. Hier und da kann die Sonne mal durchblitzen, ein paar Regentropfen können sich aber auch blicken lassen. Und immerhin steigen die Temperaturen auf 14 bis 18 Grad.
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2: Ich bin Ursula Winkler. Bei einer mutmaßlichen Amokfahrt in der Leipziger Innenstadt sind 2 Menschen getötet worden. 3 Menschen wurden schwer verletzt. Der Fahrer wurde laut Polizei festgenommen. Sachsens Ministerpräsident Kretschmer geht von einer mutmaßlichen Amokfahrt aus.
3: Er werde alles daran setzen, die Tat schnell und vollständig aufzuklären. Sachsen halte zusammen, betonte der Landeschef. Ein Auto war vom zentralen Augustusplatz in der Leipziger Innenstadt in eine Fußgängerzone gerast. Dabei kollidierte das Fahrzeug mit mehreren Menschen. Die Hintergründe der Tat sind aktuell unklar. Der mutmaßliche Täter befindet sich in Polizeigewahrsam. Bei ihm soll es sich um einen 33-jährigen Deutschen handeln. Er ließ sich widerstandslos festnehmen. Tanja Wagner, Nachrichtenredaktion.
2: Russland hat im Krieg gegen die Ukraine eine 2-tägige Waffenruhe um den Tag des Sieges im Zweiten Weltkrieg angeordnet. Diese gelte auf Anordnung von Präsident Putin am Freitag und Samstag, teilte das russische Verteidigungsministerium mit. Kurz darauf kündigte die Ukraine ebenfalls eine Waffenruhe an. Diese soll bereits ab Mittwoch gelten.
4: Das gab es in 4 Jahren Ukraine-Krieg noch nicht. Zeitlich versetzte Waffenruhen. Erst will die Ukraine morgen und übermorgen nicht schießen, Russland will am Freitag und Samstag stillhalten. Dann wird in Russland der Tag des Sieges gefeiert. Die Ukraine gibt damit keine Garantie für die Militärparade in Moskau ab. Doch Russland hat für den Fall von Angriffen mit Vergeltung gedroht. Es ist doch unwahrscheinlich, dass Kiew so etwas plant. Selenskyj geht es darum, über Waffenruhen wieder in Friedensgespräche zu kommen. Friedemann Kohler, Nachrichtenredaktion.
2: Nach einem möglichen Ausbruch des Hunter-Virus auf einem kleinen Kreuzfahrtschiff im Atlantik sind 3 Menschen gestorben, darunter ist auch ein deutscher Passagier, wie das Auswärtige Amt bestätigte. Außerdem starb ein älteres Ehepaar aus den Niederlanden. Nach Angaben des Veranstalters gibt es mehrere Hunter-Virus-Verdachtsfälle an Bord. Bei den 3 Todesfällen ist aber noch unbestätigt, ob sie tatsächlich mit dem Virus zusammenhängen. US-Sängerin Britney Spears hat ihre Schuld eingeräumt, unter Alkoholeinfluss Auto gefahren zu sein. Über ihren Anwalt gab sie das vor einem Gericht in Kalifornien zu. Spears kommt mit dem Vergleich um eine härtere Bestrafung herum. Sie bekam eine 1-jährige Bewährungsstrafe und muss sich an mehrere Auflagen halten.
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5: Zurzeit liegen uns keine Verkehrsmeldungen vor. Euch allen eine gute Fahrt. Aktuelle Blitzer. Zurzeit liegen uns keine Blitzermeldungen vor.
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1: Zurzeit liegen uns keine Verkehrsmeldungen vor. Euch allen eine gute Fahrt.

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1: Nach einer nebligen Nacht mit 9 bis 12 Grad bleibt es am Morgen erstmal so, also weiterhin bewölkt und eher grau. Hier und da kann die Sonne mal durchblitzen, ein paar Regentropfen können sich aber auch blicken lassen. Und immerhin steigen die Temperaturen auf 14 bis 18 Grad.
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2: Ich bin Ursula Winkler. Bei einer mutmaßlichen Amokfahrt in der Leipziger Innenstadt sind eine 63-jährige Frau und ein 77-jähriger Mann getötet worden. Viele Menschen wurden verletzt, drei davon schwer. Sachsens Innenminister Schuster sprach von einem Amoktäter. Er soll alleine gehandelt haben. Der Festgenommene sei 33 Jahre alt und deutscher Staatsbürger. Die Polizei geht nach bisherigen Erkenntnissen nicht von einem politischen oder religiösen Tatmotiv aus. Erstmals seit Beginn der Waffenruhe im Irankrieg haben sich die Spannungen am Persischen Golf wieder deutlich zugespitzt. Die Vereinigten Arabischen Emirate meldeten, dass nach einem iranischen Drohnenangriff in einem Industriegebiet der Hafenstadt Fujairah ein Großbrand ausgebrochen ist. US-Präsident Trump betonte, die USA seien militärisch gut aufgestellt.
3: Der Iran versteht die Angriffe auf die Ölanlagen in den Vereinigten Arabischen Emiraten als Vergeltung für die Präsenz von US-Kriegsschiffen in der Straße von Hormuz. Die USA berichten im Gegenzug, mehrere iranische Schnellboote zerstört zu haben, mit der Begründung, der Iran habe die Schiffe unbeteiligter Nationen angegriffen, darunter ein Frachtschiff aus Südkorea. Trump drohte dem Iran mit völliger Vernichtung für den Fall, dass US-Schiffe angegriffen werden. Ansonsten laufe im Iran alles wie am Schnürchen, postete Trump. Tina Eck, USA.
2: Trotz Steuersenkung sind die Spritpreise zuletzt gestiegen. Die Bundesregierung hat die Mineralölwirtschaft deshalb ermahnt, den Tankrabatt auch an die Verbraucher weiterzugeben. Die Branche ist sich aber keiner Schuld bewusst.
4: Der Tankrabatt wirkt voll und ganz, rechnet die Branche vor. Denn auch am Weltmarkt seien die Preise für Diesel und Benzin zuletzt gestiegen. Tenor, freut euch an der Zapfsäule. Ihr müsstet sonst nämlich noch mehr zahlen. Allerdings nicht nur Autofahrer sind gefrustet, auch Verbraucherschützer sind sich sicher. Die Steuersenkung wird nicht komplett von den Konzernen weitergegeben. Und für SPD-Fraktionschef Mirr steht fest, das können wir uns nicht gefallen lassen. Claudia Wächter, Nachrichtenredaktion.
2: Anti-Atomkraft-Initiativen erwarten am Abend den dritten Transport von hochradioaktiven Atommüll aus dem Forschungszentrum Jülich ins Zwischenlager Ahaus. Eine offizielle Bestätigung für den Castor-Transport durch Nordrhein-Westfalen gibt es nicht. Atomkraftgegner planen trotzdem an mehreren Stellen Proteste. Die ersten beiden Transporte waren ohne Zwischenfälle verlaufen.
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5: A8 Karlsruhe Richtung Neunkirchen zwischen Kontwig und Zweibrücken, Ixheim Richtungsfahrbahn gesperrt, läuft aktuell die Unfallaufnahme. Aktuelle Blitzer. Zurzeit liegen uns keine Blitzermeldungen vor.
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